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1: Nach einer frischen Nacht mit Tiefsttemperaturen von bis zu 9 Grad erwartet uns am Mittwoch wieder strahlende Sonne. Am Morgen erwarten wir Temperaturen von bis zu 10 Grad in Weilheim und in Geislingen, 13 Grad in Oberndorf und 14 Grad in Tuningen. Im Laufe des Tages steigen die Temperaturen auf bis zu 27 Grad.
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2: Ich bin Uli Reitinger. Union und SPD ringen weiter um Details der geplanten Pflegereform. Der Gesetzentwurf soll in wenigen Stunden vom Kabinett auf den Weg gebracht werden. Ob das wirklich klappt, ist offen. Seit dem Wochenende verhandeln SPD und Union in verschiedenen Runden über die Pläne, mit denen weitere Beitragserhöhungen in der Pflege im kommenden Jahr verhindert werden sollen. Die SPD droht mit Blockade, denn sie sieht in den bisherigen Plänen ein reines Kürzungspaket und lehnt das ab. In Deutschland werden immer weniger Kinder in Kitas und Tagespflege betreut. Besonders deutlich ist der Rückgang bei den unter Dreijährigen. Ihre Zahl sank innerhalb eines Jahres um fast 6%.
3: Für die rückläufige Entwicklung sind nach Angaben des Statistischen Bundesamts vor allem gesunkene Geburtenzahlen verantwortlich. Eltern lassen ihre Kleinen also nicht plötzlich seltener betreuen. Es gibt schlicht weniger Kinder in diesem Alter. Die Betreuungsquote bei den unter Dreijährigen ist nur minimal gesunken. Das macht sich inzwischen auch bei den Einrichtungen bemerkbar. Erstmals seit Beginn der Statistik vor 20 Jahren ist die Zahl der Kitas leicht zurückgegangen. Thomas Bleskin, Nachrichtenredaktion.
2: Sind Rabatt-Apps von Supermarktketten unfair? Die Antwort steht weiter aus. Das Oberlandesgericht in Brandenburg an der Havel hat die Klage von Verbraucherschützern gegen Lidl zwar zurückgewiesen, aber nicht aus inhaltlichen Gründen. Sachlich sind wir nicht zuständig, sagte der Richter.
4: Die Verbraucherzentrale Bundesverband hatte Rabatt-Apps als Diskriminierung angeprangert. Gerade ältere, junge und behinderte Menschen würden benachteiligt, heißt es vom Verband. Denn die dürften die Apps teilweise nicht nutzen oder hätten oft auch nicht die entsprechenden Geräte. Allerdings wurden ähnliche Klagen gegen Penny und Netto zuvor schon von den Gerichten als nicht belegbar abgewiesen. Umfragen zufolge haben in Deutschland 3 von 4 Käufern Rabatt-Apps installiert, nutzen sie aber oft gar nicht. Tanja Wagner, Nachrichtenredaktion.
2: Privathaushalte rund um den Globus sind nach Berechnung der Allianz in Summe so reich wie nie. Boomende Börsen ließen das Geldvermögen im vergangenen Jahr um 8,6% auf fast 270 Billionen Euro brutto klettern. Besonders profitiert haben diejenigen, die Geld in Aktien und andere Wertpapiere investiert hatten. Mit umgerechnet knapp 297.000 Euro Netto-Geldvermögen pro Kopf führen weiterhin die USA die Rangliste mit Abstand an, vor der Schweiz und Dänemark. Deutschland liegt mit etwas über 90.000 Euro pro Kopf auf Platz 12.
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1: Nach einer frischen Nacht mit Tiefsttemperaturen von bis zu 9 Grad erwartet uns am Mittwoch wieder strahlende Sonne. Am Morgen erwarten wir Temperaturen von bis zu 10 Grad in Weilheim und in Geislingen, 13 Grad in Oberndorf und 14 Grad in Tuningen. Im Laufe des Tages steigen die Temperaturen auf bis zu 27 Grad.
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2: Ich bin Uli Reitinger. Bei der Pflegereform ringt die Koalition weiter um einen Kompromiss. Eigentlich soll sie in wenigen Stunden ins Kabinett. Aber die SPD droht mit Blockade. Ein reines Sparpaket darf es nicht geben, sagte SPD-Chef Klingbeil.
3: Knackpunkt ist vor allem die Frage, wer bezahlt am Ende die Rechnung? Die SPD will Geld aus der privaten Pflegeversicherung ins gesetzliche System holen. Die Union hält das aber für rechtlich schwierig. Gleichzeitig will Gesundheitsminister Linnemann mehr als 5 Milliarden Euro vom Bund zurück, die Pflegekassen während Corona ausgegeben haben. Und auch beim Pflegeheim gibt es Streit. Die SPD will die Kosten für Bewohner begrenzen. Linnemann lehnt das ab. Zoe Tessovali, Nachrichtenredaktion.
2: US-Präsident Donald Trump will trotz Warnungen vor existenziellen Risiken künstlicher Intelligenz die Aufsicht über die Technologie ihren US-Entwicklern selbst überlassen. Die Unternehmen würden sich selber kontrollieren, sagte Trump nach einem Treffen mit Chefs von KI-Unternehmen in Washington.
4: Wer in diesem Rennen der Superintelligenz nicht ganz vorne mitmischt und gewinnt, wird abgehängt, durch China womöglich. Daher soll die KI in den USA weiter vorangepeitscht werden. Die klugen Chefs der KI-Firmen würden schon aufpassen, dass dabei nichts in die Hose geht, da ist Trump zuversichtlich. Bei dem Treffen der Hightech-Spitzen im Weißen Haus wurden demnach robuste interne Kontrollen beschlossen. Die von Trump nun so benannte Superintelligenz birgt große Risiken, aber das Potenzial, so Trump, sei historisch einmalig. Aus den USA, Tina Eck.
2: Wegen des Verdachts auf millionenfachen Betrug mit online verkauften Handys haben Fahnder gestern eine europaweit angelegte Razzia in 19 Ländern durchgeführt, unter anderem auch in Deutschland. Verbraucherinnen und Verbrauchern in der EU entstand schätzungsweise ein Schaden von mindestens 300 Millionen Euro. Den Betroffenen wurden aus gebrauchten Teilen zusammengesetzte Geräte über das Internet als Neuware verkauft. Die Deutsche Flugsicherung nimmt am Flughafen Berlin-Brandenburg ein System zur Drohnenerkennung in Betrieb. Das teilte das Bundesverkehrsministerium mit. Damit können Drohnen im An- und Abflugbereich frühzeitig entdeckt und die zuständigen Stellen über mögliche Gefährdungen für den Luftverkehr informiert werden. Alleine im ersten Halbjahr 2026 wurden am Flughafen BER 28 Drohnen gesichtet, so viele wie an keinem anderen deutschen Airport.
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1: Nach einer frischen Nacht mit Tiefsttemperaturen von bis zu 9 Grad erwartet uns am Mittwoch wieder strahlende Sonne. Am Morgen erwarten wir Temperaturen von bis zu 10 Grad in Weilheim und in Geislingen, 13 Grad in Oberndorf und 14 Grad in Tuningen. Im Laufe des Tages steigen die Temperaturen auf bis zu 27 Grad.
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2: Ich bin Uli Reitinger. Union und SPD ringen weiter um Details der geplanten Pflegereform. Der Gesetzentwurf soll in wenigen Stunden vom Kabinett auf den Weg gebracht werden. Ob das wirklich klappt, ist offen. Seit dem Wochenende verhandeln SPD und Union in verschiedenen Runden über die Pläne, mit denen weitere Beitragserhöhungen in der Pflege im kommenden Jahr verhindert werden sollen. Die SPD droht mit Blockade, denn sie sieht in den bisherigen Plänen ein reines Kürzungspaket und lehnt das ab. Wer Polizisten, Rettungskräfte oder Beschäftigte in Bus und Bahn angreift, soll künftig härter bestraft werden. Das sieht ein Gesetzentwurf des Justizministeriums vor, über den die Bundesregierung heute beraten will. Justizministerin Hubig sagt, wer unser Land am Laufen hält, verdient unseren Schutz.
3: Ärzte, Pflegekräfte, Apotheker oder Zugbegleiter, sie alle sollen die neuen Regeln besser schützen. Wer sie angreift, muss künftig mit mindestens 6 Monaten Gefängnis rechnen, doppelt so lange wie bisher. Auslöser für die neuen Regeln ist der Tod eines Zugbegleiters im Februar nach einer Fahrkartenkontrolle. Und der Entwurf geht noch weiter. Bei Volksverhetzung sollen künftig bis zu 5 Jahre Haft möglich sein. Wer dafür verurteilt wird, darf möglicherweise dann 2 bis 5 Jahre lang nicht bei Wahlen kandidieren. Zoe Tassovali, Nachrichtenredaktion.
2: Die letzte PISA-Studie hat deutschen Schülerinnen und Schülern ein schlechtes Zeugnis ausgestellt. Der OECD-Bericht Bildung auf einen Blick 2026 macht jetzt Hoffnung. Demnach gibt es deutliche Fortschritte im deutschen Bildungssystem.
4: Mittlerweile haben 4 von 10 der jungen Leute in Deutschland mindestens einen Hochschulabschluss und fast alle 3- bis 5-Jährigen besuchen einen Kindergarten. Wir sind gut vorangekommen, freut sich deshalb Bundesbildungsministerin Prien mit Blick auf den Bericht. Deutschland gebe vergleichsweise viel Geld pro Schüler für Bildung aus, nur oft nicht effektiv genug. Prien zufolge muss die Qualität des Unterrichts einfach besser werden. Als größtes Problem sehen die Experten dabei den Lehrermangel. Gleichzeitig arbeitet fast die Hälfte der ausgebildeten Lehrkräfte nicht in der Schule. Tanja Wagner, Nachrichtenredaktion.
2: US-Präsident Trump will die Aufsicht über künstliche Intelligenz ihren US-Entwicklern selbst überlassen. Ihre Unternehmen stehen auf dem Spiel, wenn etwas schief geht, sagte Trump nach einem Treffen mit Chefs von KI-Unternehmen. Zuletzt hatten eigenständige Hacking-Attacken durch KI-Module die Sorgen um Gefahren künstlicher Intelligenz hochkochen lassen.
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2: Nach einer frischen Nacht mit Tiefsttemperaturen von bis zu 9 Grad erwartet uns am Mittwoch wieder strahlende Sonne. Am Morgen erwarten wir Temperaturen von bis zu 10 Grad in Weilheim und in Geislingen, 13 Grad in Oberndorf und 14 Grad in Tuningen. Im Laufe des Tages steigen die Temperaturen auf bis zu 27 Grad.
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3: Ich bin Uli Reitinger. Nur noch wenige Stunden bis zur Kabinettssitzung der Bundesregierung und noch immer ist nicht klar, ob die Koalition wirklich wie geplant über die Pflegereform abstimmen wird. Die Pläne sind heftig umstritten. Die SPD fordert einen Pflegekostendeckel und einen Ausgleich sozialer Ungerechtigkeiten.
4: 4,4 Milliarden Euro werden bis Ende des Jahres fehlen, warnen die Pflegekassen. Um dort zu sparen, sollen unter anderem Pflegebedürftige und ihre Angehörigen künftig stärker belastet werden. Wer aber sein Leben lang gearbeitet und eingezahlt habe, müsse sich darauf verlassen können, gut versorgt zu sein, heißt es von der SPD. Sie fordert außerdem, dass neben der gesetzlichen auch die private Pflegeversicherung stärker in die Verantwortung genommen wird. Tanja Wagner, Nachrichtenredaktion.
3: Angriffe auf Busfahrer und Zugbegleiter sollen künftig härter bestraft werden. Strafdrohungen bei solchen Angriffen werden künftig denen bei Angriffen auf Vollzugsbeamte entsprechen. Das sieht ein Gesetzentwurf vor, den das Kabinett heute auf den Weg bringen will. Der Entwurf beinhaltet auch höhere Mindeststrafen für Übergriffe auf Polizistinnen und Polizisten und für Widerstand gegen Vollstreckungsbeamte. Für tätliche Angriffe auf Ärzte, Pfleger und Apotheker sieht der Entwurf mindestens 6 Monate Freiheitsstrafe vor, in besonders schweren Fällen 1 bis 10 Jahre. US-Präsident Trump will trotz Warnungen vor existenziellen Risiken künstlicher Intelligenz die Aufsicht über die Technologie ihren US-Entwicklern selbst überlassen. Die Unternehmen würden sich selber kontrollieren, sagte Trump nach einem Treffen mit Chefs von KI-Unternehmen in Washington.
5: Wer in diesem Rennen der Superintelligenz nicht ganz vorne mitmischt und gewinnt, wird abgehängt, durch China womöglich. Daher soll die KI in den USA weiter vorangepeitscht werden. Die klugen Chefs der KI-Firmen würden schon aufpassen, dass dabei nichts in die Hose geht, da ist Trump zuversichtlich. Bei dem Treffen der Hightech-Spitzen im Weißen Haus wurden demnach robuste interne Kontrollen beschlossen. Die von Trump nun so benannte Superintelligenz birgt große Risiken, aber das Potenzial, so Trump, sei historisch einmalig. Aus den USA, Tina Eck.
3: Kurz vor den Nobelpreisen werden heute in Stockholm die Preisträgerinnen und Preisträger der alternativen Nobelpreise bekannt gegeben. Offiziell heißt die Auszeichnung Right Livelihood Award. Der wird an Menschen und Organisationen vergeben, die sich besonders in den Bereichen Klima- und Umweltschutz, Menschenrechte, Gerechtigkeit und Frieden engagieren.
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1: Wunderschönen guten Morgen. Es ist schon Mittwoch und jetzt geht's nochmal richtig rund mit Kim Wilde, You Keep Me Hanging On. Bei uns in Deutschland in den Top 10, in den USA sogar auf Platz 1 damals gelandet. Jetzt zum Start in diesen Mittwochmorgen. Schönen guten Morgen zusammen.

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0: Euch einen schönen guten Morgen hier mit Antenne 1 Neckarburg Rock und Pop. Und heute gibt es tatsächlich nochmal einen kleinen Sommernachschlag. Nochmal warm, nochmal Sonne, bevor es ab morgen deutlich herbstlicher wird. Also, wie nutzt ihr diesen vielleicht letzten richtig sommerlichen Tag aus? Abends spontan auf die Terrasse oder Grill anschmeißen? Was ist es bei euch? 0172 577 16 77. Tobi aus Villingen.
1: Grill anschmeißen, Bier öffnen und nochmal so richtig schön auf der Terrasse sitzen und ein kleines bisschen aber auch mit Vorfreude dem Herbst entgegensehnen.

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1: Heute zeigt sich die Sonne wieder von ihrer besten Seite. Die Temperaturen liegen aktuell bei etwa 15 Grad in Bad Dürrheim, 14 Grad in Balingen, 13 Grad in Deislingen und in Trossingen. Am Nachmittag klettern die Temperaturen auf bis zu 27 Grad und morgen wird es dann schon etwas bewölkter und frischer mit Höchsttemperaturen von bis zu 22 Grad.
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2: Ich bin Katrin Müller. Die Pflegereform ist heute voraussichtlich Thema im Bundeskabinett. Gesundheitsminister Carsten Linnemann hatte angekündigt, dass er seine Pläne heute vorstellen will. Die SPD hatte aber Änderungen verlangt. Weiteres Kabinettsthema ist ein Gesetzentwurf des Justizministeriums. Wer Polizisten, Rettungskräfte oder Beschäftigte in Bus und Bahn angreift, soll demnach künftig härter bestraft werden.
3: Ärzte, Pflegekräfte, Apotheker oder Zugbegleiter, sie alle sollen die neuen Regeln besser schützen. Wer sie angreift, muss künftig mit mindestens 6 Monaten Gefängnis rechnen, doppelt so lange wie bisher. Auslöser für die neuen Regeln ist der Tod eines Zugbegleiters im Februar nach einer Fahrkartenkontrolle. Und der Entwurf geht noch weiter. Bei Volksverhetzung sollen künftig bis zu 5 Jahre Haft möglich sein. Wer dafür verurteilt wird, darf möglicherweise dann 2 bis 5 Jahre lang nicht bei Wahlen kandidieren. Zoe Tassovali, Nachrichtenredaktion.
2: US-Präsident Donald Trump will trotz Warnungen vor existenziellen Risiken künstlicher Intelligenz die Aufsicht über die Technologie ihren US-Entwicklern selbst überlassen. Die Unternehmen würden sich selber kontrollieren, sagte Trump nach einem Treffen mit Chefs von KI-Unternehmen. Er sieht ausreichenden Schutz durch wirtschaftliche Interessen der Firmen. Zum Start des neuen Monats morgen kehrt nicht nur der Tankrabatt zurück, es gibt auch weitere Änderungen. So können etwa Patientenverfügungen nun auch digital hinterlegt werden. Und ab dem 15. Oktober wird an allen deutschen Bahnhöfen ein Alkoholverbot gelten.
4: Kein Bier auf dem Bahnsteig und auch keins in der Bahnhofshalle. Das Alkoholverbot soll mehr Sicherheit bringen. Und sauberer wird es ohne die ganzen leeren Flaschen auch, hofft die Deutsche Bahn. Wer sicher gehen will, dass Ärzte in kritischen Fällen schnell wissen, wie die Behandlung aussehen soll, kann Patientenverfügung und Vorsorgevollmacht nun auch voll lesbar digital hinterlegen. Und wie immer im Oktober, Heckenschneiden ist wieder erlaubt und wir stellen die Uhr um. Lea Matschulat, Nachrichtenredaktion.
2: Online-Shopper schicken so viele Pakete zurück wie noch nie. In diesem Jahr gehen in Deutschland voraussichtlich 560 Millionen Pakete zurück. Das zeigen Berechnungen der Universität Bamberg. Generell geht jedes 4. online bestellte Paket zurück.
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5: Mit Lukas Schröder. Große Freude in Tuttlingen. Die Ferdinand von Steinbeis Schule ist mit dem Deutschen Schulpreis ausgezeichnet worden. Lob kommt auch vom Kultusministerium aus Stuttgart. Minister Jung unterstreicht vor allem die Schülernähe, Digitalisierung und das selbstständige Lernen. Für ihre Arbeit hat die Berufsschule außerdem 30.000 Euro Preisgeld bekommen. Und weniger Homeoffice bei Mercedes-Benz. Beschäftigte sollen künftig standardmäßig wieder 4 Tage pro Woche ins Büro kommen. Führungskräfte könnten diese 4 Präsenztage dann auch ohne besondere Begründung festlegen. Ausnahmen sollen aber weiterhin möglich sein. Die neue Regelung muss allerdings noch von den Betriebsratsgremien an den Standorten beschlossen werden. Gibt's dann grünes Licht, soll sie ab dem Jahreswechsel gelten. Mercedes möchte gleichzeitig seine Kosten in Deutschland deutlich senken. Zuletzt hat es ja immer wieder Proteste der Beschäftigten gegeben.
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6: Aktuell keine Meldungen. Na dann, eine gute Fahrt euch.
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6: Blitzeranhänger A81 Stuttgart Richtung Singen zwischen Rottenburg und Horb auf der Neckartalbrücke in der Baustelle. Hier gilt Tempo 80 und noch so ein Anhänger in Rottweil. Königstraße beim Parkhotel. Hier gilt Tempo 40. Staus und Blitzer gerne melden. Ist kostenlos. Unter der 0800 dreimal die 5 11 22.
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7: Schönen guten Morgen zusammen. Kommt gut rein in diesen Tag. Gleich wieder eine neue Seite im Tagebuch der großen Hits. Und übrigens, heute wäre Udo Jürgens 92 Jahre alt geworden. Klar, Rockmusiker war er jetzt nicht wirklich, aber wenn wir über deutsche Musiklegenden sprechen, dann gehört sein Name einfach dazu. Mehr zur Geschichte aus Rock und Pop gleich nach den nächsten beiden Hits.

0: Einen schönen guten Morgen. Es ist Mittwoch, Halbzeit. Ich hoffe, ihr kommt gut raus aus dem Bett oder Haus. Hier ist Antenne 1 Neckarburg Rock und Pop mit mir, Susanka.
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2: 30. September 1985. Foreigner haben ihren Song Down on Love rausgebracht. Zu diesem Zeitpunkt ist die Band Foreigner schon 9 Jahre alt und die Jungs hatten schon einige Erfolge mit Hits wie Feels Like the First Time, Cold as Ice oder natürlich I Want to Know What Love Is. Wenn am Anfang ihrer Karriere aber jemand den Namen Foreigner genannt hat, dann konnten die wenigsten Leute was damit anfangen. Und das liegt daran, dass die Band am Anfang schlicht und ergreifend Trigger heißt. Unter dem Namen schicken die Jungs dann sogar einige Demos raus. Die meisten Plattenfirmen beachten die aber herzlich wenig. Eines Tages fällt dann einem Mitarbeiter von Atlantic Records dieses Ding in die Hände. Er hat erst kurz davor eine andere Band mit demselben Namen gehört und merkt jetzt, dass das hier ganz andere Jungs sind. Er überzeugt seinen Boss, dass mindestens einer der Songs auf diesem Demo ein Hit werden könnte und dass die Jungs, so schnell es geht, unter Vertrag genommen werden müssen. Naja, aber jetzt war ja noch der Name Trigger da und der war schon vergeben. Deswegen kommt Bandmitglied Mick Jones auf den Namen Foreigner. Und das aus einem ganz einfachen Grund. Völlig egal, in welchem Land sie spielen werden, mindestens 3 werden immer Ausländer sein. Also Foreigners. Denn 3 kommen aus England, 3 aus Amerika. So entsteht die Band. Ihre Hits folgen. 1985 wird einer davon dann Down on Love.

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Wunderschönen guten Morgen an diesem Mittwoch jetzt mit einer Band bei uns, die offensichtlich auch Spaß daran hat, sich selbst nicht immer ganz so ernst zu nehmen. Die Foo Fighters, Long Road to Ruin. Der Song kam 2007 raus und das dazugehörige Video ist eigentlich eine komplette kleine Rock'n'Roll-Parodie. Die Foo Fighters spielen darin die Stars einer völlig überdrehten Krankenhaus-Soap im Stil der 70er. Dave Grohl heißt plötzlich Davey Grohlton und ist Arzt in einer Serie, die irgendwo zwischen General Hospital und einem ganz großen Trash-Fernsehen liegt. Mit dabei ist übrigens auch die Schauspielerin Rashida Jones. Musikalisch war das Ganze alles andere als ein Flop. In den USA stand Long Road to Ruin 7 Wochen lang auf Platz 1 der Modern Rock Charts. Kriegt ihr jetzt. Yeah.

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8: Heute zeigt sich die Sonne wieder von ihrer besten Seite. Die Temperaturen liegen aktuell bei etwa 15 Grad in Bad Dürrheim, 14 Grad in Balingen, 13 Grad in Deislingen und in Trossingen. Am Nachmittag klettern die Temperaturen auf bis zu 27 Grad und morgen wird es dann schon etwas bewölkter und frischer mit Höchsttemperaturen von bis zu 22 Grad.
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9: Mit Lukas Schröder, guten Morgen. Die Stromversorgung im Kreis Rottweil soll fit für die Zukunft werden. Dafür entsteht zwischen Waldmössingen und Schramberg ein neues Umspannwerk. Und damit soll die Stromversorgung auch bei wachsendem Bedarf zuverlässig bleiben. Über 20 Millionen Euro hat Netze BW dafür eingeplant. Beim Rathaus in Eichhalden ist heute der symbolische Spatenstich. Silber für Baden. Florian Dora aus Furtwangen ist Vize-Weltmeister der Zimmerer. Der 33-Jährige hat bei der Weltmeisterschaft der Berufe in Shanghai starke internationale Konkurrenz geschlagen. Deutschland hat dort insgesamt 22 Auszeichnungen geholt. Die Vereinigung Badischer Unternehmen sieht die Auszeichnung als besonderes Signal für die Region und zugleich Werbung für die gute Ausbildung im Handwerk. Und Baden-Württemberg möchte seine Krankenhäuser besser auf Krisen vorbereiten. Dafür bekommen die Stadt- und Landkreise in ganz Baden-Württemberg insgesamt mehr als 5 Millionen Euro. Mit dem Geld sollen Krankenhäuser zum Beispiel üben können, wie sie bei einem Massenanfall von Verletzten, bei Stromausfall oder bei Hitzewellen reagieren. Für Ministerpräsident Özdemir ist klar, im Krisenfall muss jeder Handgriff sitzen und das klappt nur, wenn vorher geübt wird.
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10: Aktuell keine Meldungen. Na dann, eine gute Fahrt euch.
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10: Blitzeranhänger A81 Stuttgart Richtung Singen zwischen Rottenburg und Horb auf der Neckartalbrücke in der Baustelle. Hier gilt Tempo 80 und noch so ein Anhänger in Rottweil. Königstraße beim Parkhotel. Hier gilt Tempo 40. Staus und Blitzer gerne melden. Ist kostenlos. Unter der 0800 dreimal die 5. 11.22.
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11: Schönen guten Morgen zusammen. Wir sind seit seit einer guten Woche im Herbst, auch wenn das Wetter auch heute mal wieder nicht ganz danach aussieht. Es ist eher Sommer. Aber der Herbst kommt. Vor allem ab morgen wird es ja kühler. Und deshalb wollen wir von euch wissen, worauf freut ihr euch im Herbst eigentlich am meisten? 0172 577 1677. Hört ihr gleich nach den nächsten beiden Hits.

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0: Die Dire Straits hier bei Antenne 1 Neckarburg Rock und Pop. Und gleich kommt jemand, mit dem man sofort beim ersten Ton weiß, diese Stimme kenne ich. John Farnham gleich hier bei uns.
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0: Mit Susanka. Der Sommer gibt nochmal Vollgas in dieser Woche, jetzt zum Anfang der Woche zumindest. Ab Ende der Woche wird's dann endlich herbstlich, so sehe ich das zumindest. Denn wir sind ja kalendarisch schon längst in dieser Jahreszeit gelandet. 0172 577 1677. Auf was freut ihr euch denn im Herbst am meisten? Melanie aus Tübingen meldet sich unter anderem.
2: Ich liebe diesen Duft von Laub. Ich mag das einfach. Es riecht einfach total toll. Da werden Kindheitserinnerungen wach und man bekommt irgendwie Lust darauf, einfach durch den Wald, durch das viele Laub zu laufen. So richtig so wie als kleines Kind, ohne die Füße zu heben oder mit Laub rumzuschmeißen. Das ist für mich am Herbst so das Schönste. Wenn so ein richtig schöner, sonniger Herbsttag ist, es ist aber trotzdem kalt draußen und man kann so schöne Waldspaziergänge machen. Das ist total toll.
3: Hallo, hier ist der Andreas. Ja, ich freue mich wahnsinnig auf den Herbst, weil man wirklich Spaziergänge dort machen kann, Kastanien sammeln und dann eigentlich auch richtig schön basteln kann oder eben mit dem Rad einfach mal so ein bisschen zu fahren und einfach mal so ein bisschen den Herbst wirklich schön zu genießen.
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0: Es ist Mittwochmorgen. Guten Tag zusammen. Ich bin Susanka. Ihr hört Antenne 1 Neckarburg, Rock und Pop. Und jetzt beamen wir uns mal ungefähr so ziemlich genau 12 Stunden in den Abend rein. Heute wird's ja nochmal schön. Das Wetter sollte man dann vielleicht ausnutzen am Feierabend. Wenn ihr zum Beispiel in Freiburg unterwegs seid, hier gibt's heute Abend im Theater die Reihe Pinser und Jazz. Live Jazz, dazu Pinser essen, los geht's um 20 Uhr. Oder ihr schaut in Konstanz vorbei. Hier unter anderem eine öffentliche Führung durch die Ausstellung Was bleibt? Erinnern und vergessen in der Kunst. Warum nicht? Das geht schon um 15 Uhr los und da kann man danach dann richtig schön irgendwo nochmal einkehren in der Sonne. Wer noch mehr Veranstaltungstipps braucht, kriegt die bei uns natürlich jederzeit über antenne1-neckarburg.de.
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1: Heute zeigt sich die Sonne wieder von ihrer besten Seite. Die Temperaturen liegen aktuell bei etwa 15 Grad in Bad Dürrheim, 14 Grad in Balingen, 13 Grad in Deislingen und in Trossingen. Am Nachmittag klettern die Temperaturen auf bis zu 27 Grad und morgen wird es dann schon etwas bewölkter und frischer mit Höchsttemperaturen von bis zu 22 Grad.
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2: Ich bin Katrin Müller. Union und SPD ringen kurz vor den geplanten Kabinettsberatungen weiter um die Pflegereform. Ob der Gesetzentwurf von Gesundheitsminister Carsten Linnemann wie geplant heute im Bundeskabinett beraten werden kann, ist unklar. Die Koalitionspartner verhandeln schon seit dem Wochenende in verschiedenen Runden über die Pläne.
3: Die Reform soll weitere Beitragserhöhungen in der Pflege im kommenden Jahr verhindern. Da sind sich Union und SPD einig. Doch wie das konkret funktionieren soll, da gehen die Meinungen auseinander. Die SPD fordert beispielsweise einen Pflegekostendeckel, um die Kosten für Pflegeheimbewohner zu begrenzen. Außerdem will sie Geld aus der privaten Pflegeversicherung ins gesetzliche System holen. Die CDU findet, das ist alles zu teuer. Wichtig sei jetzt zu schauen, wo Geld gespart werden kann. Doch ein reines Sparpaket will die SPD verhindern. Fiona Reinhardt, Nachrichtenredaktion.
2: US-Präsident Donald Trump will trotz Warnungen vor existenziellen Risiken künstlicher Intelligenz die Aufsicht über die Technologie ihren US-Entwicklern selbst überlassen. Die Unternehmen würden sich selber kontrollieren, sagte Trump nach einem Treffen mit Chefs von KI-Unternehmen.
4: Wer in diesem Rennen der Superintelligenz nicht ganz vorne mitmischt und gewinnt, wird abgehängt, durch China womöglich. Daher soll die KI in den USA weiter vorangepeitscht werden. Die klugen Chefs der KI-Firmen würden schon aufpassen, dass dabei nichts in die Hose geht, da ist Trump zuversichtlich. Bei dem Treffen der Hightech-Spitzen im Weißen Haus wurden demnach robuste interne Kontrollen beschlossen. Aus den USA, Tina Eck.
2: Die teils gewaltsamen Proteste gegen eine schlechte Ausstattung von Schulen in Frankreich haben sich ausgedehnt. Laut Innenminister wurden gestern rund 440 Menschen festgenommen. Ihnen werde zumeist Sachbeschädigung oder Angriffe auf Ordnungskräfte vorgeworfen, heißt es. Rund 340 Einrichtungen waren laut Kulturministerium gestern von Blockaden oder Protestaktionen betroffen. Der alternative Nobelpreis geht in diesem Jahr an mehrere Frauen und von Frauen geführte Organisationen, die sich für Menschenrechte und eine gerechtere Verteilung von Macht stark machen. Mit dem Right Livelihood Award ausgezeichnet werden unter anderem eine pakistanische Menschenrechtsanwältin und eine US-Informatikerin. Sie kämpft für Fairness in der Entwicklung künstlicher Intelligenz.
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5: Mit Lukas Schröder. Große Freude in Tuttlingen. Die Ferdinand-von-Steinbeis-Schule ist mit dem Deutschen Schulpreis ausgezeichnet worden. Lob kommt auch vom Kultusministerium aus Stuttgart. Minister Jung unterstreicht vor allem die Schülernähe, Digitalisierung und das selbstständige Lernen. Für ihre Arbeit hat die Berufsschule außerdem 30.000 Euro Preisgeld bekommen. Und weniger Homeoffice bei Mercedes-Benz. Beschäftigte sollen künftig standardmäßig wieder 4 Tage pro Woche ins Büro kommen. Führungskräfte könnten diese 4 Präsenztage dann auch ohne besondere Begründung festlegen. Ausnahmen sollen aber weiterhin möglich sein. Die neue Regelung muss allerdings noch von den Betriebsratsgremien an den Standorten beschlossen werden. Gibt's dann grünes Licht, soll sie ab dem Jahreswechsel gelten. Mercedes möchte gleichzeitig seine Kosten in Deutschland deutlich senken. Zuletzt hat es ja immer wieder Proteste der Beschäftigten gegeben.
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6: Keine Meldungen aktuell, euch eine gute Fahrt.
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6: Blitzeranhänger stehen auf der A81 Stuttgart Richtung Singen zwischen Rottenburg und Horb auf der Neckartalbrücke in der Baustelle. Hier gilt Tempo 80. Dann haben wir in Rottweil einen Königstraße beim Parkhotel Tempo 40. Nochmal eine Rottweil-Tuttlinger Straße kurz vor der Einfahrt zum Kaufland. Auch das ist eine 40er Zone. Und ein Blitzeranhänger steht auch am Ortseingang Dunningen von Seedorf kommend. Habt ihr noch was entdeckt? Staus und Blitzer gerne melden. Ist doch kostenlos. Unter der 0800 3x5 11 22.
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7: Schönen guten Morgen und es geht zum Vasen. Und zwar einfach nicht irgendwie, sondern als VIP. Schickt uns eine Sprachnachricht, warum ihr dabei sein müsst. Und falls ihr da ideenlos seid, die nächsten Stimmen hört ihr gleich nach den nächsten beiden Hits.

0: Hier kommt Alex, was für eine kraftvolle Nummer der Hosen hier bei Antenne 1 Neckarburg. Rock und Pop und es geht hochkarätig weiter mit The Last Good Night und Pictures of You.
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Euch einen schönen guten Morgen zusammen, jetzt mit Metallica. Whiskey in the Jar, das ist eigentlich kein Metallica-Song, streng genommen. Das Stück ist ein traditionelles irisches Lied, das schon von vielen Künstlern gespielt wurde. Bekannt wurde es unter anderem durch Thin Lizzy, da gab es eine Version 1972. Metallica, die haben sich dann Ende der 90er einen Song gemacht und aus der irischen Folkballade so eine ziemlich ordentliche Metal-Version gebaut. Hier sind sie mit Whiskey in the Jar.

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5: Heute zeigt sich die Sonne wieder von ihrer besten Seite. Die Temperaturen liegen aktuell bei etwa 15 Grad in Bad Dürheim, 14 Grad in Balingen, 13 Grad in Deislingen und in Trossingen. Am Nachmittag klettern die Temperaturen auf bis zu 27 Grad und morgen wird es dann schon etwas bewölkter und frischer mit Höchsttemperaturen von bis zu 22 Grad.
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6: Mit Lukas Schröder, guten Morgen. Die Stromversorgung im Kreis Rottweil soll fit für die Zukunft werden. Dafür entsteht zwischen Waldmössingen und Schramberg ein neues Umspannwerk. Und damit soll die Stromversorgung auch bei wachsendem Bedarf zuverlässig bleiben. Über 20 Millionen Euro hat Netze BW dafür eingeplant. Beim Rathaus in Eichhalden ist heute der symbolische Spatenstich. Silber für Baden. Florian Dora aus Furtwangen ist Vize-Weltmeister der Zimmerer. Der 33-Jährige hat bei der Weltmeisterschaft der Berufe in Shanghai starke internationale Konkurrenz geschlagen. Deutschland hat dort insgesamt 22 Auszeichnungen geholt. Die Vereinigung Badischer Unternehmen sieht die Auszeichnung als besonderes Signal für die Region und zugleich Werbung für die gute Ausbildung im Handwerk. Und Baden-Württemberg möchte seine Krankenhäuser besser auf Krisen vorbereiten. Dafür bekommen die Stadt- und Landkreise in ganz Baden-Württemberg insgesamt mehr als 5 Millionen Euro. Mit dem Geld sollen Krankenhäuser zum Beispiel üben können, wie sie bei einem Massenanfall von Verletzten, bei Stromausfall oder bei Hitzewellen reagieren. Für Ministerpräsident Özdemir ist klar, im Krisenfall muss jeder Handgriff sitzen und das klappt nur, wenn vorher geübt wird.
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7: Keine Meldungen aktuell, euch eine gute Fahrt.
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7: Blitzeranhänger stehen auf der A81 Stuttgart Richtung Singen zwischen Rottenburg und Horb auf der Neckartalbrücke in der Baustelle. Hier gilt Tempo 80. Dann haben wir in Rottweil einen Königstraße beim Parkhotel Tempo 40. Nochmal eine Rottweil-Tuttlinger Straße kurz vor der Einfahrt zum Kaufland. Auch das ist eine 40er Zone. Und ein Blitzeranhänger steht auch am Ortseingang Dunningen von Seedorf kommend. Habt ihr noch was entdeckt? Staus und Blitzer gerne melden. Ist doch kostenlos. Unter der 0800 3x die 5 11 22.
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8: Schönen guten Morgen zusammen. Eine Woche Herbst liegt schon offiziell hinter uns, zumindest wenn man in den Kalender schaut. Wenn man aus dem Fenster schaut, da sieht das noch ganz schön nach Sommer aus, auch heute wieder. Aber langsam wird es ja kühler. Auf was freut ihr euch am meisten? Meldet euch auch gerne über die 0172 577 1677. Hören wir gleich nach den nächsten beiden Hits.

0: Hier ist ein Update von den Straßen auf der A81 Singen Richtung Stuttgart zwischen Engen und Geisingen. Hier ist ein Fahrzeug liegen geblieben, steht auf der Standspur. Und im Zollernadkreis die Zillhauser Landstraße zwischen Streichen und Zillhausen. Achtung in beiden Richtungen. Hier liegt ein totes Reh rum. Euch eine gute Fahrt.
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0: Es ist total schön, draußen spazieren zu gehen. Die Luft ist toll, vor allem auch, wenn es draußen schon so ein bisschen spooky aussieht, weil überall so ein leichter Nebel drüber liegt. Die bunten Blätter liebe ich, tolle Herbstgerichte, warme Suppen, tolle Schaumbäder und auch einfach ein bisschen schon Richtung Weihnachten denken und vielleicht auch schon so die ein oder anderen Weihnachtsgeschenke organisieren. Ich freue mich drauf.
1: Worauf freue ich mich im Herbst? Auf die gemütlichen Nachmittage und Abende, wo man einfach schön sich zu Hause so ein bisschen einmuckelt, lecker warm Kakao trinkt. Und vor allen Dingen, ich bin ja ein Küstenkind, da freue ich mich auch, wenn der Wind so ein klein bisschen um die Häuser zieht, wenn es so ein bisschen so ein bisschen mehr windet und die Blätter von den Bäumen fallen. Ah, herrlich.
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0: Euch einen schönen guten Morgen hier mit Antenne 1 Neckarburg Rock und Pop. Und heute gibt's tatsächlich nochmal einen kleinen Sommernachschlag. Nochmal warm, nochmal Sonne, bevor es ab morgen deutlich herbstlicher wird. Also, wie nutzt ihr diesen vielleicht letzten richtig sommerlichen Tag aus? Abends spontan auf die Terrasse oder Grill anschmeißen, was ist es bei euch? 0172 577 16 77. Tobi aus Villingen.
1: Grill anschmeißen, Bier öffnen und nochmal so richtig schön auf der Terrasse sitzen und ein kleines bisschen aber auch mit Vorfreude dem Herbst entgegensehnen.
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1: Heute zeigt sich die Sonne wieder von ihrer besten Seite. Die Temperaturen liegen aktuell bei etwa 15 Grad in Bad Dürrheim, 14 Grad in Balingen, 13 Grad in Deislingen und in Trossingen. Am Nachmittag klettern die Temperaturen auf bis zu 27 Grad und morgen wird es dann schon etwas bewölkter und frischer mit Höchsttemperaturen von bis zu 22 Grad.
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2: Ich bin Katrin Müller. Die Pflegereform ist heute voraussichtlich Thema im Bundeskabinett. Gesundheitsminister Carsten Linnemann hatte angekündigt, dass er seine Pläne heute vorstellen will. Die SPD hatte aber Änderungen verlangt. Weiteres Kabinettsthema ist ein Gesetzentwurf des Justizministeriums. Wer Polizisten, Rettungskräfte oder Beschäftigte in Bus und Bahn angreift, soll demnach künftig härter bestraft werden.
3: Ärzte, Pflegekräfte, Apotheker oder Zugbegleiter, sie alle sollen die neuen Regeln besser schützen. Wer sie angreift, muss künftig mit mindestens 6 Monaten Gefängnis rechnen, doppelt so lange wie bisher. Auslöser für die neuen Regeln ist der Tod eines Zugbegleiters im Februar nach einer Fahrkartenkontrolle. Und der Entwurf geht noch weiter. Bei Volksverhetzung sollen künftig bis zu 5 Jahre Haft möglich sein. Wer dafür verurteilt wird, darf möglicherweise dann 2 bis 5 Jahre lang nicht bei Wahlen kandidieren. Zoe Tassovali, Nachrichtenredaktion.
2: US-Präsident Donald Trump will trotz Warnungen vor existenziellen Risiken künstlicher Intelligenz die Aufsicht über die Technologie ihren US-Entwicklern selbst überlassen. Die Unternehmen würden sich selber kontrollieren, sagte Trump nach einem Treffen mit Chefs von KI-Unternehmen. Er sieht ausreichenden Schutz durch wirtschaftliche Interessen der Firmen. Zum Start des neuen Monats morgen kehrt nicht nur der Tankrabatt zurück, es gibt auch weitere Änderungen. So können etwa Patientenverfügungen nun auch digital hinterlegt werden. Und ab dem 15. Oktober wird an allen deutschen Bahnhöfen ein Alkoholverbot gelten.
4: Kein Bier auf dem Bahnsteig und auch keins in der Bahnhofshalle. Das Alkoholverbot soll mehr Sicherheit bringen. Und sauberer wird es ohne die ganzen leeren Flaschen auch, hofft die Deutsche Bahn. Wer sicher gehen will, dass Ärzte in kritischen Fällen schnell wissen, wie die Behandlung aussehen soll, kann Patientenverfügung und Vorsorgevollmacht nun auch voll lesbar digital hinterlegen. Und wie immer im Oktober, Heckenschneiden ist wieder erlaubt und wir stellen die Uhr um. Lea Matschulat, Nachrichtenredaktion.
2: Großrazzia in Deutschland und anderen europäischen Ländern. Mehr als 1000 Einsatzkräfte gehen gegen ein internationales Geldwäschenetzwerk und Rocker der Hells Angels vor. Laut Duisburger Polizei sollen auch mehrere Haftbefehle vollstreckt werden. Federführend ist die Staatsanwaltschaft Duisburg.
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5: Mit Lukas Schröder. Große Freude in Tuttlingen. Die Ferdinand von Steinbeis Schule ist mit dem Deutschen Schulpreis ausgezeichnet worden. Lob kommt auch vom Kultusministerium aus Stuttgart. Minister Jung unterstreicht vor allem die Schülernähe, Digitalisierung und das selbstständige Lernen. Für ihre Arbeit hat die Berufsschule außerdem 30.000 Euro Preisgeld bekommen. Und weniger Homeoffice bei Mercedes-Benz. Beschäftigte sollen künftig standardmäßig wieder 4 Tage pro Woche ins Büro kommen. Führungskräfte könnten diese 4 Präsenztage dann auch ohne besondere Begründung festlegen. Ausnahmen sollen aber weiterhin möglich sein. Die neue Regelung muss allerdings noch von den Betriebsratsgremien an den Standorten beschlossen werden. Gibt's dann grünes Licht, soll sie ab dem Jahreswechsel gelten. Mercedes möchte gleichzeitig seine Kosten in Deutschland deutlich senken. Zuletzt hat es ja immer wieder Proteste der Beschäftigten gegeben.
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6: Auf der A81 Stuttgart Richtung Singen zwischen der Ziegelburgbrücke und Engen haben wir Behinderungen durch einen Unfall im Baustellenbereich. Fahrt da bitte vorsichtig. Euch eine gute Fahrt.
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6: Zwischen Belfendorf und Bösingen, Höhe Kasperleshof, ist eine 70er-Zone. Und in Balingen steht einer, Wilhelm-Kraut-Straße, unter der Brücke, Höhe Tankstelle. Hier sind 50 erlaubt. Habt ihr noch was entdeckt? Staus und Blitzer gerne melden, ist kostenlos unter der 0800 3x5 1122.
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7: Schönen guten Morgen zusammen. Kommt gut rein in diesen Tag. Gleich wieder eine neue Seite im Tagebuch der großen Hits. Und übrigens, heute wäre Udo Jürgens 92 Jahre alt geworden. Klar, Rockmusiker war er jetzt nicht wirklich, aber wenn wir über deutsche Musiklegenden sprechen, dann gehört sein Name einfach dazu. Mehr zur Geschichte aus Rock und Pop gleich nach den nächsten beiden Hits.

0: Die Kings und Lola, guten Morgen zusammen. Ihr hört Antenne 1 Neckarburg, Rock und Pop. Ich bin Susanka. Ich hoffe, ihr hattet einen guten Start in den Tag. Denn jetzt wird's wieder kulturell wertvoll.
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2: 30. September 1985. Foreigner haben ihren Song Down on Love rausgebracht. Zu diesem Zeitpunkt ist die Band Foreigner schon 9 Jahre alt und die Jungs hatten schon einige Erfolge mit Hits wie Feels Like the First Time, Cold as Ice oder natürlich I Want to Know What Love Is. Wenn am Anfang ihrer Karriere aber jemand den Namen Foreigner genannt hat, dann konnten die wenigsten Leute was damit anfangen. Und das liegt daran, dass die Band am Anfang schlicht und ergreifend Trigger heißt. Unter dem Namen schicken die Jungs dann sogar einige Demos raus. Die meisten Plattenfirmen beachten die aber herzlich wenig. Eines Tages fällt dann einem Mitarbeiter von Atlantic Records dieses Ding in die Hände. Er hat erst kurz davor eine andere Band mit demselben Namen gehört und merkt jetzt, dass das hier ganz andere Jungs sind. Er überzeugt seinen Boss, dass mindestens einer der Songs auf diesem Demo ein Hit werden könnte und dass die Jungs, so schnell es geht, unter Vertrag genommen werden müssen. Naja, aber jetzt war ja noch der Name Trigger da und der war schon vergeben. Deswegen kommt Bandmitglied Mick Jones auf den Namen Foreigner. Und das aus einem ganz einfachen Grund. Völlig egal, in welchem Land sie spielen werden, mindestens 3 werden immer Ausländer sein. Also Foreigners. Denn 3 kommen aus England, 3 aus Amerika. So entsteht die Band. Ihre Hits folgen. 1985 wird einer davon dann Down on Love.

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Oh, ich freue mich auf die nächste Nummer, die jetzt kommt. Schönen guten Morgen zusammen, ich bin Susanka und jetzt kommen die Beatsteaks Hand in Hand. Die hatten jetzt nicht wahnsinnig viele Hits, aber der da, der hat wirklich gesessen. Eine der großen Klassiker der Jungs aus Berlin. Und der hat halt genau dieses Beatsteaks-Ding. Geradeaus, laut, super eingängig. Und gleichzeitig so ein bisschen, komm, wir machen das jetzt einfach zusammen. Diese Stimmung strahlt er aus. Also würde ich jetzt mal sagen, kommt, wir gehen jetzt einfach mal arbeiten, oder? Und hier kommt die Musik.

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8: Heute zeigt sich die Sonne wieder von ihrer besten Seite. Die Temperaturen liegen aktuell bei etwa 15 Grad in Bad Dürrheim, 14 Grad in Balingen, 13 Grad in Deislingen und in Trossingen. Am Nachmittag klettern die Temperaturen auf bis zu 27 Grad und morgen wird es dann schon etwas bewölkter und frischer mit Höchsttemperaturen von bis zu 22 Grad.
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9: Mit Lukas Schröder, guten Morgen. Die Stromversorgung im Kreis Rottweil soll fit für die Zukunft werden. Dafür entsteht zwischen Waldmössingen und Schramberg ein neues Umspannwerk. Und damit soll die Stromversorgung auch bei wachsendem Bedarf zuverlässig bleiben. Über 20 Millionen Euro hat Netze BW dafür eingeplant. Beim Rathaus in Eichhalden ist heute der symbolische Spatenstich. Silber für Baden. Florian Dora aus Furtwangen ist Vize-Weltmeister der Zimmerer. Der 33-Jährige hat bei der Weltmeisterschaft der Berufe in Shanghai starke internationale Konkurrenz geschlagen. Deutschland hat dort insgesamt 22 Auszeichnungen geholt. Die Vereinigung Badischer Unternehmen sieht die Auszeichnung als besonderes Signal für die Region und zugleich Werbung für die gute Ausbildung im Handwerk. Und Baden-Württemberg möchte seine Krankenhäuser besser auf Krisen vorbereiten. Dafür bekommen die Stadt- und Landkreise in ganz Baden-Württemberg insgesamt mehr als 5 Millionen Euro. Mit dem Geld sollen Krankenhäuser zum Beispiel üben können, wie sie bei einem Massenanfall von Verletzten, bei Stromausfall oder bei Hitzewellen reagieren. Für Ministerpräsident Özdemir ist klar, im Krisenfall muss jeder Handgriff sitzen und das klappt nur, wenn vorher geübt wird.
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10: Auf der A81 Stuttgart Richtung Singen zwischen der Ziegelburgbrücke und Engen haben wir Behinderungen durch einen Unfall im Baustellenbereich. Fahrt da bitte vorsichtig. Euch eine gute Fahrt.
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10: Zwischen Belfendorf und Bösingen, Höhe Kasperleshof, ist eine 70er-Zone. Und in Balingen steht eine Wilhelm-Kraut-Straße unter der Brücke Höhe Tankstelle. Hier sind 50 erlaubt. Habt ihr noch was entdeckt? Staus und Blitzer gerne melden, ist kostenlos unter der 0800 3x die 5 11 22.
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11: Schönen guten Morgen wünsche ich euch. Und jetzt gibt's nochmal die Chance, auf den Vasen zu kommen als VIP. Wenn ihr dabei sein wollt, dann schickt uns eure Sprachnachricht und sagt uns, warum ihr dahin müsst. Es geht um eine Fahrt mit der Stretch-Limo hin und zurück. Und alles, was dazwischen liegt, geht auch auf uns. Also, warum seid ihr die perfekten Vasen-VIPs? Schickt uns eine Sprachnachricht an die 0172 577 1677 und ein paar Beispiele hören wir gleich.
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0: Die Rocky Horror Picture Show, was für ein Monument an Songs. Und Leute, ich gucke schon gerade ein bisschen weiter. Gleich geht's weiter mit einem Riesenhit, nämlich Born in the USA, Bruce Springsteen.
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0: Das ist der Mittwochmorgen quasi gewesen. Schönen guten Morgen zusammen. Ich hoffe, ihr seid gut reingekommen. Ich bin Susanka und liefere euch natürlich jetzt immer um diese Uhrzeit das Rockmusiker-Zitat des Tages. Das könnt ihr so als Kalenderspruch nehmen und vielleicht danach heute leben. Wobei, das, was jetzt kommt, mal gucken. Also, Dave Grohl hat mal gesagt, der ist ja von den Foo Fighters und wird als nettester Mann im Rock bezeichnet. Und seine Antwort darauf war, meine Bandkollegen, die sehen das wahrscheinlich etwas anders. Okay, der Mann hat also zwei Gesichter. Leute, ob ihr der netteste Kollege seid oder nicht, ich wünsche euch jetzt einen schönen Arbeitstag und dann bis morgen wieder ab 5.30 Uhr.
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1: Heute strahlt die Sonne wieder in voller Pracht. Aktuell liegen die Temperaturen bei etwa 23 Grad in Obereschach und in Rottweil, 22 Grad in Wurmlingen und 24 Grad in Alpirsbach. Wir erwarten Höchsttemperaturen von bis zu 27 Grad und morgen sehen wir dann mehr Wolken am Himmel und es kann zu einzelnen Regenschauern kommen. Die Höchsttemperaturen liegen bei bis zu 22 Grad.
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2: Ich bin Katrin Müller. Mit einer groß angelegten Razzia geht die Polizei in Deutschland und anderen europäischen Ländern seit dem Morgen gegen ein Geldwäschenetzwerk und Rocker der Hells Angels vor. Laut der zuständigen Polizei in Duisburg sollen auch mehrere Haftbefehle vollstreckt werden.
3: Insgesamt werden nach dpa-Informationen 140 Objekte durchsucht. Unter anderem soll es einen großen Polizeieinsatz an der Adresse eines einflussreichen Hells Angels Rockers in Duisburg gegeben haben. Eine Sprecherin der Polizei erklärt, dass sich der Einsatz gegen ein internationales Netzwerk von Geldwäschern richtet und gegen eine kriminelle Vereinigung. Und bei dieser handelt es sich nach dpa-Informationen um die Hells Angels. Mehr als 1000 Einsatzkräfte sind in Deutschland und anderen europäischen Ländern an der Razzia heute Morgen beteiligt. Fiona Reinhardt, Nachrichtenredaktion.
2: Union und SPD ringen kurz vor den geplanten Kabinettsberatungen weiter um die Pflegereform. Ob der Gesetzentwurf von Gesundheitsminister Lindemann wie geplant ins Kabinett eingebracht werden kann, ist noch unklar. Die Koalitionspartner verhandeln schon seit dem Wochenende in verschiedenen Runden über die Pläne. US-Präsident Donald Trump will trotz Warnungen vor existenziellen Risiken künstlicher Intelligenz die Aufsicht über die Technologie ihren US-Entwicklern selbst überlassen. Die Unternehmen würden sich selber kontrollieren, sagte Trump nach einem Treffen mit Chefs von KI-Unternehmen.
4: Wer in diesem Rennen der Superintelligenz nicht ganz vorne mitmischt und gewinnt, wird abgehängt, durch China womöglich. Daher soll die KI in den USA weiter vorangepeitscht werden. Die klugen Chefs der KI-Firmen würden schon aufpassen, dass dabei nichts in die Hose geht, da ist Trump zuversichtlich. Bei dem Treffen der Hightech-Spitzen im Weißen Haus wurden demnach robuste interne Kontrollen beschlossen. Die von Trump nun so benannte Superintelligenz birgt große Risiken, aber das Potenzial, so Trump, sei historisch einmalig. Tina Eck, USA.
2: Der alternative Nobelpreis geht in diesem Jahr an mehrere Frauen und von Frauen geführte Organisationen, die sich für Menschenrechte und eine gerechtere Verteilung von Macht stark machen. Mit dem Right Livelihood Award ausgezeichnet werden unter anderem eine pakistanische Menschenrechtsanwältin und eine US-Informatikerin. Sie kämpft für Fairness in der Entwicklung künstlicher Intelligenz.
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5: Mit Lukas Schröder. Große Freude in Tuttlingen. Die Ferdinand-von-Steinbeis-Schule ist mit dem Deutschen Schulpreis ausgezeichnet worden. Lob kommt auch vom Kultusministerium aus Stuttgart. Minister Jung unterstreicht vor allem die Schülernähe, Digitalisierung und das selbstständige Lernen. Für ihre Arbeit hat die Berufsschule außerdem 30.000 Euro Preisgeld bekommen. Und weniger Homeoffice bei Mercedes-Benz. Beschäftigte sollen künftig standardmäßig wieder 4 Tage pro Woche ins Büro kommen. Führungskräfte könnten diese 4 Präsenztage dann auch ohne besondere Begründung festlegen. Ausnahmen sollen aber weiterhin möglich sein. Die neue Regelung muss allerdings noch von den Betriebsratsgremien an den Standorten beschlossen werden. Gibt's dann grünes Licht, soll sie ab dem Jahreswechsel gelten. Mercedes möchte gleichzeitig seine Kosten in Deutschland deutlich senken. Zuletzt hat es ja immer wieder Proteste der Beschäftigten gegeben.
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6: Auf den Straßen ist es ruhig, wir haben aktuell keine Meldungen für euch. Euch eine gute Fahrt.
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6: Zwischen Beffendorf und Bösingen, Höhe Kasperleshof, ist eine 70er-Zone. Und in Balingen steht einer, Wilhelm-Kraut-Straße, unter der Brücke, Höhe Tankstelle. Hier sind 50 erlaubt. Habt ihr noch was entdeckt? Staus und Blitzer, gerne melden, ist kostenlos. Unter der 0800, dreimal die 5, 11, 22.
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1: Mit Pfarrer Christoph Gruber aus Dornhan. Heute ist der internationale Tag des Übersetzens. Ein Tag also für alle, die Worte verwandeln, damit andere sie verstehen. Der Weltübersetzertag geht zurück auf Hieronymus. Er war einer der frühen Kirchenväter und ist am 30. September 420 gestorben. Darum ist heute dieser Gedenktag. Hieronymus hat die Bibel ins Lateinische übersetzt und so Bibelworte für seine Zeit verständlich gemacht. Beim Moment mal versuchen wir das auch immer wieder, Bibelworte verständlich machen. Ich habe euch so ein Bibelwort mitgebracht. Mach dich auf, hilf uns und erlöse uns um deiner Güte willen. Da schreit jemand: Gott, tu was, nicht weil wir es verdient hätten, sondern weil du gut bist. Manchmal braucht's genau das. Einen Satz, der ausdrückt, was wir selbst kaum sagen können. Und einen Gott, der uns sofort versteht, ganz ohne Übersetzer.

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7: Auf den Straßen ist es ruhig, wir haben aktuell keine Meldungen für euch. Euch eine gute Fahrt.
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7: Zwischen Beffendorf und Bösingen, Höhe Kasperleshof, ist eine 70er-Zone. Und in Balingen steht einer, Wilhelm-Kraut-Straße, unter der Brücke Höhe Tankstelle. Hier sind 50 erlaubt. Habt ihr noch was entdeckt? Staus und Blitzer, gerne melden, ist kostenlos. Unter der 0800, dreimal die 5, 11, 22.
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1: Hallo, Klaus Winter ist hier. Ein Album über Freiheit, Neuanfänge und Selbstfindung. Into the Great Wide Open ist eines der größten Meisterwerke von Tom Petty and the Heartbreakers. Die Band tourte mit Bob Dylan, gewann 1991 einen Grammy und brachte noch im gleichen Jahr das 8. Album ganz ohne Druck heraus. Es ist eines der wichtigsten von Tom Petty, da es seine künstlerische Weiterentwicklung spiegelt. Es zeigt ihn und die Band in Topform. Vor allem auch im Song King's Highway.

0: Der Song beschreibt eine Reise auf einem Highway. Hört ihr die Sehnsucht und den Wunsch nach Freiheit heraus? Ja, der Song, der auch den Namen des Albums trägt, Into the Great Wide Open, wurde auch erfolgreich.
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0: Angeblich schrieb Tom Petty den Song innerhalb von 15 Minuten, während er auf der Toilette saß. Extra fürs Musikvideo wurde eine 20 Meilen lange Straße in der kalifornischen Wüste gebaut. Der Song handelt von Neuanfang und Aufbruch, sowie auch Learning to Fly.

0: Learning to Fly war ganze 16 Wochen in den deutschen Charts. Die Idee dazu bekam Petty angeblich, als er vom Fliegen träumte. Hört jetzt hier bei Antenne 1 Neckarburg Rock und Pop Learning to Fly in voller Länge von Tom Petty and the Heartbreakers.
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1: Heute strahlt die Sonne wieder in voller Pracht. Aktuell liegen die Temperaturen bei etwa 23 Grad in Obereschach und in Rottweil, 22 Grad in Wurmlingen und 24 Grad in Alpirsbach. Wir erwarten Höchsttemperaturen von bis zu 27 Grad und morgen sehen wir dann mehr Wolken am Himmel und es kann zu einzelnen Regenschauern kommen. Die Höchsttemperaturen liegen bei bis zu 22 Grad.
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2: Ich bin Katrin Müller. Großrazzia gegen Geldwäscher und Rocker. Die Polizei geht seit heute Morgen mit mehr als 1000 Einsatzkräften in Deutschland und weiteren europäischen Ländern gegen ein internationales Geldwäschenetzwerk und die Hells Angels vor. Das teilte die zuständige Polizei in Duisburg mit. Federführend bei dem Einsatz ist die Staatsanwaltschaft Duisburg. Der diesjährige Alternative Nobelpreis ehrt Frauen und von Frauen geführte Organisationen, die für eine Umverteilung der Macht kämpfen. Sie scheuten sich nicht davor, sich mit Regierungen und mächtigen KI-Konzernen anzulegen, teilte die White Livelihood Stiftung in Stockholm mit.
3: Zu den vier Preisträgerinnen gehört die Menschenrechtsanwältin Jalila Haider, die sich für die Hazara-Minderheit in Pakistan einsetzt. In Georgien geben die Mitglieder der Georgian Young Lawyers Association kostenlose Rechtsberatungen. Im Süden Afrikas kämpfen Kleinbäuerinnen mit ihrem Netzwerk Rural Women's Assembly für die Selbstbestimmung über ihr Land und ihren Körper. Vierte Preisträgerin ist die US-Informatikerin Timnit Gebru, die Entwicklung von künstlicher Intelligenz gerechter machen will. Sigrid Harm, Skandinavien.
2: Online-Shopper schicken so viele Pakete zurück wie noch nie. In diesem Jahr gehen in Deutschland voraussichtlich 560 Millionen Pakete zurück. Das zeigen Berechnungen der Universität Bamberg. Generell geht jedes vierte online bestellte Paket zurück.
4: Die Hose passt nicht, die Schuhe sind zu groß. Dass wir so viele Pakete zurückschicken, liegt laut einem Retourenforscher vor allem am Smartphone. Denn mittlerweile shoppen die allermeisten über Apps und das bequem von der Couch aus. Dort wird schneller bestellt und vorher weniger über das Produkt gelesen. Besonders häufig geht Kleidung zurück. Für die Händler ist das teuer, vor allem der Rücktransport kostet. Und am Ende zahlen alle ein Stück weit mit. Zoe Tassovali, Nachrichtenredaktion.
2: Die Proteste gegen Missstände an Schulen in Frankreich weiten sich aus. Der Innenminister spricht inzwischen von 440 Festnahmen, zumeist wegen Sachbeschädigung oder Angriffen auf Ordnungskräfte. Die Proteste richten sich gegen Lehrermangel, fehlende Mittel und marode Schulgebäude. Parallel drohen weitere Streiks im öffentlichen Dienst.
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5: Mit Lena Schaffer, schönen guten Tag. Oberndorfs Bürgermeister Matthias Winter hat sich tief betroffen zu der Gewalttat am Bahnhof geäußert. Er dankt den Rettungskräften für ihren schnellen und professionellen Einsatz. Am Montagabend ist eine Frau durch einen Schuss lebensgefährlich verletzt worden. Winter hofft, dass es der Frau schnell besser geht. Die Polizei hat den mutmaßlichen Schützen nach einer Großfahndung schnell gefasst. Die Ermittler prüfen nun die genauen Hintergründe und das Motiv der Tat. Der Wasserstand im Bodensee könnte bald unter 2,50 Meter fallen. Am Pegel Konstanz sind zuletzt noch 2,53 Meter gemessen worden. Für diese Jahreszeit ist das extrem niedrig. Unter anderem wegen der anhaltenden Trockenheit und des natürlichen Jahresverlaufs rechnet die Landesanstalt für Umwelt in den kommenden Wochen damit, dass der Pegel tendenziell weiter sinkt. Ein Allzeittief ist der aktuelle Wasserstand aber noch nicht.
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6: Auf den Straßen ist es ruhig, wir haben aktuell keine Meldungen für euch. Euch eine gute Fahrt.
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6: Zwischen Beffendorf und Bösingen, Höhe Kasperleshof, ist eine 70er-Zone. Und in Balingen steht einer, Wilhelm-Kraut-Straße, unter der Brücke, Höhe Tankstelle. Hier sind 50 erlaubt. Habt ihr noch was entdeckt? Staus und Blitzer, gerne melden, ist kostenlos. Unter der 0800, dreimal die 5, 11, 22.
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1: Mit Claudia Koch, hallo.
2: Er hat zu mir gesagt, Pante, das wird immer so sein. Ich werde durch die Stadt laufen und Menschen werden mich anschauen. Und das ist in Ordnung. Sie dürfen schauen und sie dürfen fragen. Was sie nicht dürfen, ist über mich zu urteilen. Das dürfen sie nicht.
1: Das ist Mary aus Villingen-Schwenningen. Eine Influencerin, die hier ihren Neffen Giorgio zitiert. Ziemlich starke Worte von einem jungen Mann, der einfach nur versucht, trotz Behinderung ins Berufsleben zu starten. Mary beschäftigt sich normalerweise mit ihrer Mode, Make-up und auch etwas Comedy. Jetzt ist es ernster auf ihrem Instagram-Profil. Sie beschäftigt sich mit dem Thema Inklusion.
2: Also mein Neffe ist vor mehr als 15 Jahren an Krebs erkrankt.
1: Für ihren Neffen ist Diskriminierung leider schon Alltag geworden. Giorgio soll nicht nur einen wundervollen Charakter haben, sondern auch sehr motiviert sein zu arbeiten. Gerne wäre er im Verkauf tätig, also beraten oder auch kassieren. Dieser Wunsch wird ihm aber leider nicht erfüllt. Mary ist sich sicher, dass es wegen seiner rein körperlichen Einschränkung ist.
2: Er hat dann seine 50 Absagen und dann liest er sich das durch und dann guckt er mich an und sagt er wieder eine Absage. Er hat einen richtig krassen Kampfgeist. Er sagt halt, wohin mit mir? Ich will doch auch den Wunsch haben, etwas machen zu können, wo mir Spaß macht, aber das wird mir einfach nicht gewährt.
1: Mary findet, dass ihr Neffe grundlegend unterschätzt und benachteiligt wird. Die Gründe der Absagen klingen für sie eher wie Ausreden und sind auch sehr abweichend. Ich persönlich finde, um der vollständigen Inklusion einen Schritt näher zu kommen, müssen wir bei uns selbst anfangen. Wer sich auch mehr mit dem Thema beschäftigen möchte, kann ihr Inklusionsvideo bei uns auf Instagram und Facebook finden.

0: Hier ist ein Update von den Straßen. 81 Stuttgart Richtung Singen zwischen Geisingen und Engen. Da haben wir Behinderungen nach einem Unfall im Baustellenbereich. Euch eine gute Fahrt.
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0: 81 Stuttgart Richtung Singen zwischen Geisingen und Engen. Da haben wir Behinderungen nach einem Unfall im Baustellenbereich. Euch eine gute Fahrt.
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0: Zwischen Beffendorf und Bösingen, Höhe Kasperleshof, ist eine 70er-Zone. Und in Balingen steht eine Wilhelm-Kraut-Straße unter der Brücke Höhe Tankstelle. Hier sind 50 erlaubt. Habt ihr noch was entdeckt? Staus und Blitzer gerne melden. Ist kostenlos unter der 0800 3x5 1122.
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0: Die A81 Stuttgart Richtung Singen ist aktuell zwischen Geisingen und Engen gesperrt. Da hat es einen Unfall gegeben. Ihr werdet ab Geisingen umgeleitet. Euch eine gute Fahrt.
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1: Heute strahlt die Sonne wieder in voller Pracht. Aktuell liegen die Temperaturen bei etwa 23 Grad in Obereschach und in Rottweil, 22 Grad in Wurmlingen und 24 Grad in Alpirsbach. Wir erwarten Höchsttemperaturen von bis zu 27 Grad und morgen sehen wir dann mehr Wolken am Himmel und es kann zu einzelnen Regenschauern kommen. Die Höchsttemperaturen liegen bei bis zu 22 Grad.
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2: Ich bin Katrin Müller. Mit einer groß angelegten Razzia geht die Polizei in Deutschland und anderen europäischen Ländern gegen ein Geldwäschenetzwerk und Rocker der Hells Angels vor. Laut der zuständigen Polizei in Duisburg sollen auch mehrere Haftbefehle vollstreckt werden.
3: Insgesamt werden nach dpa-Informationen 140 Objekte durchsucht. Unter anderem soll es einen großen Polizeieinsatz an der Adresse eines einflussreichen Hells Angels Rockers in Duisburg gegeben haben. Eine Sprecherin der Polizei erklärt, dass sich der Einsatz gegen ein internationales Netzwerk von Geldwäschern richtet und gegen eine kriminelle Vereinigung. Und bei dieser handelt es sich nach dpa-Informationen um die Hells Angels. Mehr als 1000 Einsatzkräfte sind in Deutschland und anderen europäischen Ländern an der Razzia heute Morgen beteiligt. Fiona Reinhardt, Nachrichtenredaktion.
2: Die Zahl der Arbeitslosen in Deutschland ist im September wieder unter die 3-Millionen-Grenze gefallen, auf rund 2,99 Millionen. Das sind rund 67.000 weniger als im August, aber mehr als im September vor einem Jahr. Das teilte die Bundesagentur für Arbeit in Nürnberg mit. Die Arbeitslosenquote sank leicht auf 6,4%. Spaß an der Arbeit? Einer YouGov-Umfrage zufolge ist das mittlerweile seltener der Fall. 6 von 10 Menschen arbeiten laut der Berufsstudie des Versicherers HDI nur noch des Geldes wegen. Das sind fast doppelt so viele wie vor der Corona-Pandemie im Jahr 2019.
4: Über die Hälfte der Befragten würde lieber sofort mit dem Arbeiten aufhören, wenn sie es sich leisten könnten. Besonders Älteren fehlt zunehmend die Motivation. Fachleute sprechen von einem Wertewandel in der Einstellung zur Arbeit. Der Einsatz künstlicher Intelligenz in den Unternehmen spielt eine große Rolle. Nur ein Viertel sieht sich dadurch entlastet. Dagegen glauben 4 von 10 Befragten, dass die KI über kurz oder lang Jobs kostet. Besonders pessimistisch wird die Lage bei IT-Entwicklern, Steuerberatern und im Marketing gesehen. Am wenigsten gefährdet sind der Umfrage zufolge Köche. Tanja Wagner, Nachrichtenredaktion.
2: Der US-Abzug aus dem Irak ist nun komplett. Die letzten US-Soldaten haben das Land verlassen, wie das US-Verteidigungsministerium mitteilte. Damit enden jahrelange, teils heftig umstrittene Militäreinsätze im Nahen Osten.
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5: Mit Lena Schaffer, schönen guten Tag. Aus den Flüssen und Bächen im Schwarzwald-Baar-Kreis darf weiterhin kein Wasser entnommen werden. Das Landratsamt hat ein entsprechendes Verbot bis Ende Oktober verlängert. Die Gewässer leiden noch immer unter der extremen Trockenheit. An der Breg wurde jetzt sogar der niedrigste Wasserstand aller Zeiten gemessen. Erst im Winter rechnen die Experten mit einer Entspannung. Wer trotz des Verbots Wasser abpumpt, riskiert hohe Bußgelder. Mehr Schutz vor Messerangriffen. Die Polizei in Baden-Württemberg bekommt neue Uniformen. In besonders empfindlichen Bereichen sind schnitthemmende Elemente ins Gewebe eingearbeitet. Innenminister Hagel sagt, wir tun so alles, um die zu schützen, die uns schützen. Die Gewerkschaft der Polizei und die Deutsche Polizeigewerkschaft berichten von positiven Erfahrungen mit der neuen Kleidung. Besonders die Poloshirts kommen gut an.
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6: Die A81 Stuttgart Richtung Singen ist aktuell zwischen Geisingen und Engen gesperrt. Da hat es einen Unfall gegeben. Ihr werdet ab Geisingen umgeleitet. Euch eine gute Fahrt.
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6: Zwischen Beffendorf und Bösingen, Höhe Kasperleshof, ist eine 70er-Zone. Und in Balingen steht einer, Wilhelm-Kraut-Straße, unter der Brücke Höhe Tankstelle. Hier sind 50 erlaubt. Habt ihr noch was entdeckt? Staus und Blitzer gerne melden, ist kostenlos unter der 0800 3x5 11 22.
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1: mit Jenny Lukacs. Hallo. Berge, rockige Musik und schwarzer Humor. Diese ungewöhnliche Mischung gibt's diesen Freitag und Samstag in Gosheim. In der Jurahalle steht das Musiktheater Der Watzmann ruft auf dem Programm mit Musik, Theater und jeder Menge Alpenwahnsinn. Beginn ist jeweils um 20.26 Uhr, Einlass ab 18.30 Uhr und der Eintritt kostet 25 Euro. Und dieses Jahr gibt's gleich doppelten Grund zu feiern. Das Stück feiert sein 10-jähriges Watzmann-Jubiläum. Gleichzeitig ist es die letzte Watzmann-Aufführung in der Gosheimer Jurahalle. Also Tracht an und einfach mal auf nach Gosheim. Wie wär's mit einer kleinen Zeitreise an diesem Feiertagswochenende? Im Freilichtmuseum Neuhausen ob Eck wird am Samstag und Sonntag die traditionelle Kirbe gefeiert. Rund um die historischen Bauernhäuser gibt's Handwerk zum Zuschauen, einen Markt mit regionalen Produkten und handgemachtem, Musik, historische Jahrmarktattraktionen und natürlich jede Menge fürs leibliche Wohl. Und auch für Kinder ist einiges geboten. Los geht's an beiden Tagen um 11 Uhr und gefeiert wird bis circa 17 Uhr. Also einfach mal vorbeikommen, staunen und mitfeiern bei der großen Museumskirbe.
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11: Die A81 Stuttgart Richtung Singen ist aktuell zwischen Geisingen und Engen gesperrt. Da hat es einen Unfall gegeben. Ihr werdet ab Geisingen umgeleitet. Euch eine gute Fahrt.
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11: Zwischen Beffendorf und Bösingen, Höhe Kasperleshof, ist eine 70er-Zone. Und in Balingen steht einer, Wilhelm-Kraut-Straße, unter der Brücke, Höhe Tankstelle. Hier sind 50 erlaubt. Habt ihr noch was entdeckt? Staus und Blitzer gerne melden. Ist kostenlos unter der 0800 3x die 5 11 22.
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1: Heute strahlt die Sonne wieder in voller Pracht. Aktuell liegen die Temperaturen bei etwa 23 Grad in Obereschach und in Rottweil, 22 Grad in Wurmlingen und 24 Grad in Alpirsbach. Wir erwarten Höchsttemperaturen von bis zu 27 Grad und morgen sehen wir dann mehr Wolken am Himmel und es kann zu einzelnen Regenschauern kommen. Die Höchsttemperaturen liegen bei bis zu 22 Grad.
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2: Ich bin Katrin Müller. Die Bundesregierung hat nach langem Ringen von Union und SPD grünes Licht für die geplante Pflegereform gegeben. Das Kabinett beschloss den Gesetzentwurf von Gesundheitsminister Lindemann zur Neuordnung der Pflegeversicherung. Lange war um einen Kompromiss gestritten worden.
3: Der größte Knackpunkt im kommenden Jahr droht ein Milliardenloch in der Pflegekasse. Der CDU-Gesundheitsminister will das erstmal mit Einsparungen stopfen. Doch die SPD sagt, ein reines Kürzungspaket ist mit uns nicht drin und will auch die Privatversicherten zur Finanzierung der gesetzlichen Pflegeversicherung mit heranziehen. Fakt ist, CDU und SPD sind im Umfragetief. Sie müssen liefern, wollen das Signal senden, wir können Regierung und Reformen. Claudia Wächter, Nachrichtenredaktion.
2: Ein Fly-Dubai-Flug von Dubai nach Tel Aviv hat ein Notsignal gesendet. Laut Medienberichten, weil sich die Piloten im Cockpit geprügelt haben. Die Maschine landete schließlich in Saudi-Arabien. Eine zunächst befürchtete Entführung bestätigte sich nicht. Das israelische Fernsehen berichtet, einer der Piloten sei russischer, der andere ukrainischer Abstammung. Sie hätten sich im Cockpit geprügelt, bis einer von ihnen das Bewusstsein verloren habe. Der diesjährige Alternative Nobelpreis ehrt Frauen und von Frauen geführte Organisationen, die für eine Umverteilung der Macht kämpfen. Sie scheuten sich nicht davor, sich mit Regierungen und mächtigen KI-Konzernen anzulegen, teilte die Right Livelihood Stiftung in Stockholm mit.
4: Zu den vier Preisträgerinnen gehört die Menschenrechtsanwältin Jalila Haider, die sich für die Hazara-Minderheit in Pakistan einsetzt. In Georgien geben die Mitglieder der Georgian Young Lawyers Association kostenlose Rechtsberatungen. Im Süden Afrikas kämpfen Kleinbäuerinnen mit ihrem Netzwerk Rural Women's Assembly für die Selbstbestimmung über ihr Land und ihren Körper. Vierte Preisträgerin ist die US-Informatikerin Timnit Gebru, die die Entwicklung von künstlicher Intelligenz gerechter machen will. Sigrid Harm, Skandinavien.
2: Die Zahl der Arbeitslosen in Deutschland ist im September wieder unter die 3-Millionen-Grenze gefallen, auf rund 2,99 Millionen. Das sind rund 67.000 weniger als im August, aber mehr als im September vor einem Jahr. Das teilte die Bundesagentur für Arbeit in Nürnberg mit. Die Arbeitslosenquote sank leicht auf 6,4%.
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5: Mit Lena Schaffer, schönen guten Tag. Oberndorfs Bürgermeister Matthias Winter hat sich tief betroffen zu der Gewalttat am Bahnhof geäußert. Er dankt den Rettungskräften für ihren schnellen und professionellen Einsatz. Am Montagabend ist eine Frau durch einen Schuss lebensgefährlich verletzt worden. Winter hofft, dass es der Frau schnell besser geht. Die Polizei hat den mutmaßlichen Schützen nach einer Großfahndung schnell gefasst. Die Ermittler prüfen nun die genauen Hintergründe und das Motiv der Tat. Der Wasserstand im Bodensee könnte bald unter 2,50 Meter fallen. Am Pegel Konstanz sind zuletzt noch 2,53 Meter gemessen worden. Für diese Jahreszeit ist das extrem niedrig. Unter anderem wegen der anhaltenden Trockenheit und des natürlichen Jahresverlaufs rechnet die Landesanstalt für Umwelt in den kommenden Wochen damit, dass der Pegel tendenziell weiter sinkt. Ein Allzeittief ist der aktuelle Wasserstand aber noch nicht.
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6: Auf der A81 Stuttgart Richtung Singen läuft zwischen Geisingen und Engen eine Unfallaufnahme im Baustellenbereich. Da ist die rechte Spur gesperrt. Plant da ein bisschen mehr Zeit ein. Euch eine gute Fahrt.
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6: Zwischen Beffendorf und Bösingen, Höhe Kasperleshof, da stehen sie in der 70er-Zone. In Balingen einer Wilhelm-Kraut-Straße unter der Brücke bei der Tankstelle. 50 sind da erlaubt. Und noch ein Blitzeranhänger, der steht auf der A81 Stuttgart Richtung Singen. Zwischen Rottenburg und Horb in der Baustelle, da gilt Tempo 80. Meldet uns, Staus und Blitzer ist kostenlos unter der 0800 3x die 5 11 22.
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11: Keine Meldungen aktuell, euch eine gute Fahrt.
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11: In Neckarhausen Richtung Fischingen, in Aldingen in der Rubecker Straße. Dann haben wir einen zwischen Beffendorf und Bösingen, Höhe Kaspeleshof, hier gilt Tempo 70. Balingen Wilhelm-Kraut-Straße unter der Brücke bei der Tankstelle, hier gilt Tempo 50. Und noch ein Blitzeranhänger, der steht auf der A81 Stuttgart Richtung Singen zwischen Rottenburg und Horb. In der Baustelle, da ist Tempo 80 angesagt. Habt ihr noch was entdeckt? Staus und Blitzer gerne melden, ist kostenlos unter der 0800 3x die 5 11 22.
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1: Heute strahlt die Sonne wieder in voller Pracht. Aktuell liegen die Temperaturen bei etwa 23 Grad in Obereschach und in Rottweil, 22 Grad in Wurmlingen und 24 Grad in Alpirsbach. Wir erwarten Höchsttemperaturen von bis zu 27 Grad und morgen sehen wir dann mehr Wolken am Himmel und es kann zu einzelnen Regenschauern kommen. Die Höchsttemperaturen liegen bei bis zu 22 Grad.
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2: Ich bin Katrin Müller. Die Bundesregierung hat nach langem Ringen zwischen Union und SPD grünes Licht für die geplante Pflegereform gegeben. Das Kabinett beschloss den Gesetzentwurf von Gesundheitsminister Carsten Linnemann zur Neuordnung der Pflegeversicherung. Die Einigung kam nach intensiven Verhandlungen zwischen den Koalitionspartnern. Details sind noch unklar. Wer Polizisten, Rettungskräfte oder Beschäftigte in Bus und Bahn angreift, soll künftig härter bestraft werden. Das sieht ein Gesetzentwurf des Bundesjustizministeriums vor, den das Kabinett heute ebenfalls beschlossen hat.
3: Ärzte, Pflegekräfte, Apotheker oder Zugbegleiter, sie alle sollen die neuen Regeln besser schützen. Wer sie angreift, muss künftig mit mindestens 6 Monaten Gefängnis rechnen, doppelt so lange wie bisher. Auslöser für die neuen Regeln ist der Tod eines Zugbegleiters im Februar nach einer Fahrkartenkontrolle. Und der Entwurf geht noch weiter. Bei Volksverhetzung sollen künftig bis zu 5 Jahre Haft möglich sein. Wer dafür verurteilt wird, darf möglicherweise dann 2 bis 5 Jahre lang nicht bei Wahlen kandidieren. Zoe Tassovali, Nachrichtenredaktion.
2: Dramatische Szenen über den Wolken. Ein Flugzeug auf dem Weg von den Vereinigten Arabischen Emiraten nach Tel Aviv hat nach israelischen Medienberichten ein Notfallsignal gesendet. Kampfflieger stiegen auf, Auslöser war ein Streit zwischen den Piloten.
4: In dem Flieger von Dubai nach Tel Aviv soll es zu dramatischen Szenen gekommen sein. Es ist die Rede von einer körperlichen Auseinandersetzung zwischen den Piloten im Cockpit. Der genaue Hintergrund ist allerdings noch unklar. Es gibt allerdings auch unbestätigte Berichte, einer der Piloten habe versucht, das Flugzeug zum Absturz zu bringen. Nach der sicheren Landung in Saudi-Arabien warten nun rund 180 israelische Passagiere auf einen Ersatzflug, der sie in ihre Heimat bringen soll. Sarah Lemmel, Tel Aviv.
2: Großrazzia gegen die Hells Angels. Über 1000 Polizeikräfte sind heute Morgen in Deutschland und in mehreren europäischen Ländern gegen ein internationales Geldwäschenetzwerk der Rockergruppe vorgegangen. Mehr als 100 Objekte wurden durchsucht und 14 Haftbefehle vollstreckt. Insgesamt sollen Vermögenswerte in Höhe von knapp 50 Millionen Euro beschlagnahmt werden. Federführend bei den Ermittlungen ist unter anderem die Staatsanwaltschaft Duisburg.
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5: Mit Lena Schaffer, schönen guten Tag. Aus den Flüssen und Bächen im Schwarzwald-Baar-Kreis darf weiterhin kein Wasser entnommen werden. Das Landratsamt hat ein entsprechendes Verbot bis Ende Oktober verlängert. Die Gewässer leiden noch immer unter der extremen Trockenheit. An der Breg wurde jetzt sogar der niedrigste Wasserstand aller Zeiten gemessen. Erst im Winter rechnen die Experten mit einer Entspannung. Wer trotz des Verbots Wasser abpumpt, riskiert hohe Bußgelder. Mehr Schutz vor Messerangriffen. Die Polizei in Baden-Württemberg bekommt neue Uniformen. In besonders empfindlichen Bereichen sind schnitthemmende Elemente ins Gewebe eingearbeitet. Innenminister Hagel sagt, wir tun so alles, um die zu schützen, die uns schützen. Die Gewerkschaft der Polizei und die Deutsche Polizeigewerkschaft berichten von positiven Erfahrungen mit der neuen Kleidung. Besonders die Poloshirts kommen gut an.
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6: Keine Meldungen aktuell, euch eine gute Fahrt.
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6: In Neckarhausen Richtung Fischingen, in Aldingen in der Rupecker Straße. Dann haben wir einen zwischen Beffendorf und Bösingen, Höhe Kaspeleshof, hier gilt Tempo 70. Balingen Wilhelm-Kraut-Straße unter der Brücke bei der Tankstelle, hier gilt Tempo 50. Und noch ein Blitzeranhänger, der steht auf der A81 Stuttgart Richtung Singen zwischen Rottenburg und Horb in der Baustelle. Da ist Tempo 80 angesagt. Habt ihr noch was entdeckt? Staus und Blitzer gerne melden, ist kostenlos unter der 0800 3x die 5 11 22.
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1: 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Bewahren wir diesen Schatz. 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
7: Keine Meldungen aktuell, euch eine gute Fahrt.
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7: In Neckarhausen Richtung Fischingen, in Aldingen, in der Rupecker Straße. Dann haben wir einen zwischen Beffendorf und Bösingen, Höhe Kasperleshof, hier gilt Tempo 70. Balingen, Wilhelm-Kraut-Straße, unter der Brücke bei der Tankstelle, hier gilt Tempo 50. Und noch ein Blitzeranhänger, der steht auf der A81 Stuttgart Richtung Singen, zwischen Rottenburg und Horb in der Baustelle. Da ist Tempo 80 angesagt. Habt ihr noch was entdeckt? Staus und Blitzer gerne melden, ist kostenlos unter der 0800 3x die 5 11 22.
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1: Mit Jenny Lukacs. Hallo. Wer sagt eigentlich, dass man für eine eigene Fußballliga einen klassischen Verein braucht? Ein Trossinger hat's einfach selbst gemacht. Die Hero League geht an den Start. 12 Teams, 5 gegen 5 und jede Menge Action. Diesen Sonntag ab 19 Uhr steigt im Soccer Center Königsfeld die große Opening Night. Mit 30 Spielen auf 2 Feldern und das Interesse ist jetzt schon richtig riesig. Die 12 Startplätze waren nach gerade mal 72 Stunden komplett vergeben. Wer Fußball mal etwas anders erleben möchte, Sonntagabend in Königsfeld vorbeischauen und Hero League live erleben. Wenn eine Gemeindehalle plötzlich zum Konzertsaal wird, eine Profiband die Bühne übernimmt und dazu noch 120 Jahre Vereinsgeschichte gefeiert werden, dann kann das nur eines bedeuten. In Durchhausen steht das große Jubiläumswochenende an. Der SV Durchhausen feiert diesen Freitag und Samstag gleich doppelt. 120 Jahre Hauptverein und 100 Jahre Fußballabteilung. Am Freitag startet das Fest mit Ehrungen und Grußworten und am Samstag gibt's dann ordentlich was auf die Ohren. The Right Thing steht auf der Bühne. Dazu gibt's DJ-Musik, eine Bar und jede Menge Partystimmung. Los geht's am Samstag um 19 Uhr und das Ticket kostet 15 Euro. 200 Resttickets sind im Internet noch erhältlich und alle weiteren Infos dazu findet ihr selbstverständlich auf unserer Webseite. Also auf geht's zum ganz großen Jubiläum nach Durchhausen.
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1: Mit dem September nimmt leider auch das sommerliche Wetter ein Ende. Heute ist es aber nochmal richtig schön warm. Die Temperaturen liegen bei etwa 27 Grad in Blumberg und in Sulz, 25 Grad in Schönberg und in Frittingen bei viel Sonnenschein. Morgen wird es frischer und dann könnte auch ein bisschen Regen dazukommen. Und das Ganze dann bei Höchsttemperaturen von bis zu 21 Grad.
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2: Ich bin Lea Matschulat. Das Kabinett hat die Pflegereform beschlossen. Um das Ganze zu finanzieren, sollen unter anderem Kinderlose ab Januar höhere Beiträge zahlen. Aktuell liegt der Beitragssatz bei 3,6% und bei Kinderlosen bei 4,2% der beitragspflichtigen Einnahmen. Kinderlose sollen 0,3 Punkte mehr zahlen. Eine gute Nachricht: Die Rentenversicherungsbeiträge für pflegende Angehörige übernimmt die Pflegeversicherung weiterhin voll. Saisonal bedingt geht die Arbeitslosigkeit im September zurück. Die Zahl der Arbeitslosen in Deutschland ist mit 2,99 Millionen wieder unter die 3-Millionen-Grenze gefallen. Im Vergleich zum August ist das ein Rückgang um 67.000. Das teilte die Bundesagentur für Arbeit mit. Die Arbeitslosenquote fiel auf 6,4%.
3: Der Auftakt der Herbstbelebung, die üblicherweise im September beginnt, falle schwunglos aus, so die Chefin der Bundesagentur für Arbeit Nahles. Die wirtschaftliche Verbesserung komme auf dem Arbeitsmarkt derzeit noch nicht an. Die Nachfrage nach Arbeitskräften bleibt gering, aber immerhin wurden mehr offene Stellen gemeldet als letztes Jahr. Aus Nürnberg, Janina Singer.
2: Rekordhohe Spritpreise könnten die Inflation im September auf den höchsten Stand seit fast 3 Jahren treiben. Dem ADAC zufolge wird der Monat mit Abstand der teuerste Tankmonat aller Zeiten. Das könnte die Inflationsrate wieder über die 3%-Marke treiben.
4: Selbst wenn die Tankstellen heute Sprit verschenken würden, das würde nichts mehr ändern an den Schockzahlen. Knapp 2,30 Euro kostet den Durchschnitter der Liter Super E10. Diesel ist noch teurer. Grund ist vor allem natürlich der Iran-Krieg und die extrem gesunkenen Ölexporte aus der Golfregion. Aber immerhin, ab morgen gilt der neue Tankrabatt. Die Spritpreise dürften also etwas runtergehen, um etwa 17 Cent pro Liter. Claudia Wächter, Nachrichtenredaktion.
2: Während eines Fly-Dubai-Fluges nach Tel Aviv soll ein Pilot seinen Kollegen mit einem Messer verletzt haben, das berichten israelische Medien. Eine Israelin schilderte einem TV-Sender, es habe Schreie und Panik gegeben. Einige Männer hätten den Angreifer überwältigt. Israel geht Medienberichten zufolge von einem möglichen Terroranschlag aus.
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5: Mit Lena Schaffer, schönen guten Tag. Oberndorfs Bürgermeister Matthias Winter hat sich tief betroffen zu der Gewalttat am Bahnhof geäußert. Er dankt den Rettungskräften für ihren schnellen und professionellen Einsatz. Am Montagabend ist eine Frau durch einen Schuss lebensgefährlich verletzt worden. Winter hofft, dass es der Frau schnell besser geht. Die Polizei hat den mutmaßlichen Schützen nach einer Großfahndung schnell gefasst. Die Ermittler prüfen nun die genauen Hintergründe und das Motiv der Tat. Der Wasserstand im Bodensee könnte bald unter 2,50 Meter fallen. Am Pegel Konstanz sind zuletzt noch 2,53 Meter gemessen worden. Für diese Jahreszeit ist das extrem niedrig. Unter anderem wegen der anhaltenden Trockenheit und des natürlichen Jahresverlaufs rechnet die Landesanstalt für Umwelt in den kommenden Wochen damit, dass der Pegel tendenziell weiter sinkt. Ein Allzeittief ist der aktuelle Wasserstand aber noch nicht.
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1: Keine Meldungen aktuell, euch eine gute Fahrt.
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1: In Neckarhausen Richtung Fischingen, in Aldingen in der Rupecker Straße. Dann haben wir einen zwischen Beffendorf und Bösingen, Höhe Kasperleshof, hier gilt Tempo 70. Balingen Wilhelm-Kraut-Straße unter der Brücke bei der Tankstelle, hier gilt Tempo 50 und noch ein Blitzeranhänger. Der steht auf der A81 Stuttgart Richtung Singen zwischen Rottenburg und Horb in der Baustelle. Da ist Tempo 80 angesagt. Habt ihr noch was entdeckt? Staus und Blitzer gerne melden. Ist kostenlos unter der 0800 3x5 1122.
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13: Mit dem September nimmt leider auch das sommerliche Wetter ein Ende. Heute ist es aber nochmal richtig schön warm. Die Temperaturen liegen bei etwa 27 Grad in Blumberg und in Sulz, 25 Grad in Schönberg und in Frittingen bei viel Sonnenschein. Morgen wird es frischer und dann könnte auch ein bisschen Regen dazukommen. Und das Ganze dann bei Höchsttemperaturen von bis zu 21 Grad.
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13: Keine Meldungen aktuell, euch eine gute Fahrt.
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13: In Neckarhausen Richtung Fischingen, in Aldingen in der Rupecker Straße. Dann haben wir einen zwischen Beffendorf und Bösingen, Höhe Kasperleshof, hier gilt Tempo 70. Balingen Wilhelm-Kraut-Straße unter der Brücke bei der Tankstelle, hier gilt Tempo 50. Und noch ein Blitzeranhänger, der steht auf der A81 Stuttgart Richtung Singen, zwischen Rottenburg und Horb in der Baustelle. Da ist Tempo 80 angesagt. Habt ihr noch was entdeckt? Staus und Blitzer gerne melden, ist kostenlos unter der 0800 3x die 5 11 22.
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1: Mit dem September nimmt leider auch das sommerliche Wetter ein Ende. Heute ist es aber nochmal richtig schön warm. Die Temperaturen liegen bei etwa 27 Grad in Blumberg und in Sulz, 25 Grad in Schönberg und in Frittingen bei viel Sonnenschein. Morgen wird es frischer und dann könnte auch ein bisschen Regen dazu kommen. Und das Ganze dann bei Höchsttemperaturen von bis zu 21 Grad.
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2: Ich bin Lea Matschulat. Die Bundesregierung hat nach langem Ringen grünes Licht für die geplante Pflegereform gegeben. Das System stehe finanziell massiv unter Druck. Man müsse sparen, sagte Bundesgesundheitsminister Linnemann. Unter anderem soll es für Kinderlose teurer werden.
3: Das oberste Ziel heißt, die Beiträge erstmal stabil halten, denn es droht ein Milliardenloch, auch weil es immer mehr Pflegebedürftige gibt. Dennoch sei das Ganze kein Sparpaket, sagt Linnemann. Zukünftig soll zum Beispiel geprüft werden, ob nicht auch eine Reha sinnvoll ist. Der Hauptknackpunkt in der Pflege sind aber die strukturellen Probleme. Das ganze System also auf stabile Füße stellen, und das soll nun eine Kommission anpacken. Claudia Wächter, Nachrichtenredaktion.
2: Die Inflation in Deutschland zieht wieder deutlich an. Im September sind die Verbraucherpreise um 3,3% gestiegen, verglichen mit dem Vorjahresmonat. Das teilte das Statistische Bundesamt auf Basis vorläufiger Zahlen mit. Damit liegt die Inflationsrate erstmals seit Ende 2023 wieder über der 3%-Marke. Als Haupttreiber der aktuellen Entwicklung gelten die hohen Energiepreise. Und in dem Zusammenhang gute Nachrichten für alle Autofahrer. Der Tankrabatt startet erst um Mitternacht, die Spritpreise sind aber schon im Sinkflug. Am Vormittag wurde Super E10 dem ADAC zufolge um 4,2 Cent billiger als einen Tag vorher. Bei Diesel ging es um 3,9 Cent nach unten.
4: Der übliche Preissprung am Mittag ist diesmal zwar etwas höher ausgefallen als zuletzt, dennoch sind Benzin und Diesel im Schnitt billiger geworden die letzten Tage. Das dürfte auch daran liegen, dass sich die Lage an den internationalen Ölmärkten wieder entspannt hat. Um Mitternacht sollte es dann weiter spürbar nach unten gehen. Zumindest erwartet der Lobbyverband der Mineralölwirtschaft, dass der Tankrabatt direkt in vollem Umfang weitergegeben wird. Ab Mitternacht gilt der Steuernachlass von 16,7 Cent pro Liter auf Sprit zunächst bis Ende des Jahres. Thomas Bremser, Nachrichtenredaktion.
2: Während eines Fly-Dubai-Fluges nach Tel Aviv soll ein Pilot seinen Kollegen mit einem Messer verletzt haben, das berichten israelische Medien. Eine Israelin schilderte einem TV-Sender, es habe Schreie und Panik gegeben. Einige Männer hätten den Angreifer überwältigt. Israel geht Medienberichten zufolge von einem möglichen Terroranschlag aus.
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5: Mit Lena Schaffer, schönen guten Tag. Aus den Flüssen und Bächen im Schwarzwald-Baar-Kreis darf weiterhin kein Wasser entnommen werden. Das Landratsamt hat ein entsprechendes Verbot bis Ende Oktober verlängert. Die Gewässer leiden noch immer unter der extremen Trockenheit. An der Breg wurde jetzt sogar der niedrigste Wasserstand aller Zeiten gemessen. Erst im Winter rechnen die Experten mit einer Entspannung. Wer trotz des Verbots Wasser abpumpt, riskiert hohe Bußgelder. Mehr Schutz vor Messerangriffen. Die Polizei in Baden-Württemberg bekommt neue Uniformen. In besonders empfindlichen Bereichen sind schnitthemmende Elemente ins Gewebe eingearbeitet. Innenminister Hagel sagt, wir tun so alles, um die zu schützen, die uns schützen. Die Gewerkschaft der Polizei und die Deutsche Polizeigewerkschaft berichten von positiven Erfahrungen mit der neuen Kleidung. Besonders die Poloshirts kommen gut an.
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1: Keine Meldungen aktuell, euch eine gute Fahrt.
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1: In Neckarhausen Richtung Fischingen, in Aldingen in der Rupecker Straße, am Ortsausgang Schwenningen einer, die Villinger Straße, 50 sind dort erlaubt. Dann haben wir einen zwischen Beffendorf und Bösingen, Höhe Kasperleshof, hier gilt Tempo 70. Balingen Wilhelm-Kraut-Straße unter der Brücke bei der Tankstelle, hier gilt Tempo 50. Und noch ein Blitzeranhänger, der steht auf der A81 Stuttgart Richtung Singen, zwischen Rottenburg und Horb in der Baustelle. Staus und Blitzer gerne melden, ist kostenlos unter der 0800. 3x die 5, 11, 22.
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1: Mit Claudia Koch, hallo. Inklusion bedeutet, dass alle Menschen gleichberechtigt und selbstverständlich am gesellschaftlichen Leben teilhaben können, unabhängig von Behinderung, Herkunft oder anderen Merkmalen. Maria Camela alias Mary ist eine Influencerin aus Villingen-Schwenningen. Auf Instagram erzählt sie von ihrem Neffen. Giorgio ist Anfang 20 und vor mehr als 15 Jahren an Krebs erkrankt. Giorgio würde aber gerne in einem Modegeschäft als Verkäufer arbeiten, also beraten und kassieren. Seine Tante bemerkt, dass die Absagen des Öfteren eher diskriminierend als begründet wirken.
2: Der hat dann seine 50 Absagen und dann liest er sich das durch und dann guckt er mich an und sagt er wieder eine Absage. Er hat einen richtig krassen Kampfgeist. Er sagt halt, wohin mit mir? Ich will doch auch den Wunsch haben, etwas machen zu können, wo mir Spaß macht, aber das wird mir einfach nicht gewährt.
1: Der junge Mann ist kein Einzelfall. Mary hat viel Aufmerksamkeit für ihr Video bekommen und es haben sich viele Menschen gemeldet, die ihrem Neffen mehr als nur gut nachfühlen können.
3: Mir hat eine Followerin geschrieben, dass sie Diabetes hat und sich spritzen muss. Und wenn jemand gekündigt wird, weil sie Diabetes hat und sie sich wirklich vielleicht alle 2 Stunden mal hinsetzen muss, mal eine Cola trinken muss, sorry, dafür habe ich kein Verständnis.
1: Was für die einen fast schon Alltag ist, ist für andere eine unvorstellbare Situation. Ich denke auch, dass man viele Dinge sehr leicht übersieht, wenn man selbst nicht betroffen ist.
3: Das ist ein Appell an alle. Bitte lasst uns nicht wegschauen, hinschauen. Geben wir diesen Menschen die Möglichkeit, diesen Menschen, die arbeiten möchten, die wollen.
1: Als Gesellschaft sollten wir meiner Meinung nach gegen solche Probleme gemeinsam ankämpfen und darüber sprechen. Meldet euch gern bei uns, wenn ihr auch schon solche Erfahrungen machen musstet oder es bei euren Liebsten miterlebt habt. Wer sich Marys Video selbst nochmal anschauen möchte, findet das Video auf unserem Instagram- und Facebook-Account.
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4: Die B28 Freudenstadt-Horb ist aktuell zwischen dem Abzweig nach Altheim und dem Abzweig nach Thalheim gesperrt. Hier läuft eine Unfallaufnahme. Euch eine gute Fahrt.

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8: Mit dem September nimmt leider auch das sommerliche Wetter ein Ende. Heute ist es aber nochmal richtig schön warm. Die Temperaturen liegen bei etwa 27 Grad in Blumberg und in Sulz, 25 Grad in Schönberg und in Frittingen bei viel Sonnenschein. Morgen wird es frischer und dann könnte auch ein bisschen Regen dazukommen. Und das Ganze dann bei Höchsttemperaturen von bis zu 21 Grad.
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8: Die B28 Freudenstadt-Horb ist aktuell zwischen dem Abzweig nach Altheim und dem Abzweig nach Thalheim gesperrt. Hier läuft eine Unfallaufnahme. Euch eine gute Fahrt.
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8: In Neckarhausen Richtung Fischingen, in Aldingen in der Rupecker Straße, am Ortsausgang Schwenningen einer, die Villinger Straße, 50 sind dort erlaubt. Und noch ein Blitzeranhänger, der steht auf der A81 Stuttgart Richtung Singen zwischen Rottenburg und Horb in der Baustelle. Staus und Blitzer gerne melden, ist kostenlos unter der 0800 3x5 1122.
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1: Mit dem September nimmt leider auch das sommerliche Wetter ein Ende. Heute ist es aber nochmal richtig schön warm. Die Temperaturen liegen bei etwa 27 Grad in Blumberg und in Sulz, 25 Grad in Schönberg und in Frittingen bei viel Sonnenschein. Morgen wird es frischer und dann könnte auch ein bisschen Regen dazukommen. Und das Ganze dann bei Höchsttemperaturen von bis zu 21 Grad.
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2: Ich bin Dirk Zeitler. Das Deutschland-Ticket kostet ab Januar 66,80 Euro und damit 3,80 Euro mehr als bisher. Das hat der für die Preisgestaltung zuständige Koordinierungsrat auf einer heutigen Sitzung entschieden. Das erfuhr die Deutsche Presseagentur aus Teilnehmerkreisen. Die Bundesregierung hat nach langem Ringen grünes Licht für die geplante Pflegereform gegeben. Das System stehe finanziell massiv unter Druck. Man müsse sparen, sagte Bundesgesundheitsminister Linnemann. Unter anderem soll es für Kinderlose teurer werden.
3: Das oberste Ziel heißt, die Beiträge erstmal stabil halten, denn es droht ein Milliardenloch, auch weil es immer mehr Pflegebedürftige gibt. Dennoch sei das Ganze kein Sparpaket, sagt Linnemann. Zukünftig soll zum Beispiel geprüft werden, ob nicht auch eine Reha sinnvoll ist. Der Hauptknackpunkt in der Pflege sind aber die strukturellen Probleme. Das ganze System also auf stabile Füße stellen und das soll nun eine Kommission anpacken. Claudia Wächter, Nachrichtenredaktion.
2: Wer Polizisten oder Ärzte angreift, soll künftig mit einer längeren Haftstrafe rechnen müssen. Das sieht ein Gesetzentwurf vor, den das Kabinett heute beschlossen hat. Wer unser Land am Laufen hält, verdient unseren Schutz, betonte Bundesjustizministerin Hubig.
4: Die Übergriffe auf Einsatzkräfte bei Polizei und Feuerwehr, Beschäftigte im Nahverkehr und in Kliniken haben demnach zugenommen. Diese Gewalt bleibe nicht unbeantwortet, so Bundesjustizministerin Hubig. Im Februar hatte der Fall eines Zugbegleiters für Bestürzung gesorgt, der nach dem Angriff bei einer Fahrscheinkontrolle starb. Bei Attacken auf Menschen, deren Arbeit dem Gemeinwohl dient, soll die Mindeststrafe künftig von 3 auf 6 Monate Haft steigen. Bei einer Verurteilung wegen Volksverhetzung droht Tätern noch ein Verbot, öffentliche Ämter zu bekleiden und bei Wahlen zu kandidieren. Katrin Müller, Nachrichtenredaktion.
2: Nach den dramatischen Vorfällen an Bord einer Fly-Dubai-Maschine auf dem Weg nach Tel Aviv hat das israelische Fernsehen ein Video veröffentlicht. Es soll den verletzten Piloten und den Angreifer zeigen. An der Wand neben ihm sind Blutspuren zu sehen. Israels Polizeiminister Ben-Gvir schrieb auf der Plattform X, ein Terrorist habe versucht, 180 israelische Passagiere zu ermorden.
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5: Mit Lukas Schröder. Der mutmaßliche Schütze von Oberndorf sitzt jetzt in Untersuchungshaft. Die Staatsanwaltschaft Rottweil hat ein Verfahren wegen versuchten Mordes eingeleitet. Der 45-Jährige soll am Montag eine 58-jährige Frau von hinten angeschossen und lebensgefährlich verletzt haben. Ihr Gesundheitszustand ist weiter kritisch. In der Wohnung des Mannes hat die Polizei mehrere Waffen beschlagnahmt. Sein Tatmotiv ist weiter unklar. Der Wasserstand im Bodensee könnte bald unter 2,50 Meter fallen. Am Pegel Konstanz sind zuletzt noch 2,53 Meter gemessen worden. Für diese Jahreszeit ist das extrem niedrig. Unter anderem wegen der anhaltenden Trockenheit und des natürlichen Jahresverlaufs rechnet die Landesanstalt für Umwelt in den kommenden Wochen damit, dass der Pegel tendenziell weiter sinkt. Ein Allzeittief ist der aktuelle Wasserstand aber noch nicht.
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1: Die B28 Freudenstadt-Horb ist aktuell zwischen dem Abzweig nach Altheim und dem Abzweig nach Thalheim gesperrt. Hier läuft eine Unfallaufnahme. Euch eine gute Fahrt.
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1: In Neckarhausen Richtung Fischingen, in Aldingen in der Rubecker Straße, am Ortsausgang Schwenningen einer, die Villinger Straße, 50 sind dort erlaubt. Und noch ein Blitzeranhänger, der steht auf der A81 Stuttgart Richtung Singen zwischen Rottenburg und Horb in der Baustelle. Staus und Blitzer gerne melden, ist kostenlos unter der 0800 3x5 1122.
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1: 30. September 1985. Foreigner haben ihren Song Down on Love rausgebracht. Zu diesem Zeitpunkt ist die Band Foreigner schon 9 Jahre alt und die Jungs hatten schon einige Erfolge mit Hits wie Feels Like the First Time, Cold as Ice oder natürlich I Want to Know What Love Is. Wenn am Anfang ihrer Karriere aber jemand den Namen Foreigner genannt hat, dann konnten die wenigsten Leute was damit anfangen. Und das liegt daran, dass die Band am Anfang schlicht und ergreifend Trigger heißt. Unter dem Namen schicken die Jungs dann sogar einige Demos raus. Die meisten Plattenfirmen beachten die aber herzlich wenig. Eines Tages fällt dann einem Mitarbeiter von Atlantic Records dieses Ding in die Hände. Er hat erst kurz davor eine andere Band mit demselben Namen gehört und merkt jetzt, dass das hier ganz andere Jungs sind. Er überzeugt seinen Boss, dass mindestens einer der Songs auf diesem Demo ein Hit werden könnte und dass die Jungs, so schnell es geht, unter Vertrag genommen werden müssen. Naja, aber jetzt war ja noch der Name Trigger da und der war schon vergeben. Deswegen kommt Bandmitglied Mick Jones auf den Namen Foreigner. Und das aus einem ganz einfachen Grund. Völlig egal, in welchem Land sie spielen werden, mindestens 3 werden immer Ausländer sein. Also Foreigners. Denn 3 kommen aus England, 3 aus Amerika. So entsteht die Band. Ihre Hits folgen. 1985 wird einer davon dann Down on Love.

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12: Mit dem September nimmt leider auch das sommerliche Wetter ein Ende. Heute ist es aber nochmal richtig schön warm. Die Temperaturen liegen bei etwa 27 Grad in Blumberg und in Sulz, 25 Grad in Schönberg und in Frittingen bei viel Sonnenschein. Morgen wird es frischer und dann könnte auch ein bisschen Regen dazukommen. Und das Ganze dann bei Höchsttemperaturen von bis zu 21 Grad.
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12: Die B28 Freudenstadt-Horb ist aktuell zwischen dem Abzweig nach Altheim und dem Abzweig nach Thalheim gesperrt. Hier läuft eine Unfallaufnahme. Euch eine gute Fahrt.
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12: In Neckarhausen Richtung Fischingen, in Aldingen in der Rubecker Straße, am Ortsausgang Schwenningen einer, die Villinger Straße, 50 sind dort erlaubt. Und noch ein Blitzeranhänger, der steht auf der A81 Stuttgart Richtung Singen zwischen Rottenburg und Horb. In der Baustelle. Staus und Blitzer gerne melden, ist kostenlos unter der 0800 3x5 1122.
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0: habe eine Gefahrenmeldung für euch. Vorsicht bitte auf der A81 Singen Richtung Stuttgart. Zwischen Rottweil und Oberndorf, hier liegt ein Holzbrett rum. Euch eine gute Fahrt.
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1: Mit dem September nimmt leider auch das sommerliche Wetter ein Ende. Heute ist es aber nochmal richtig schön warm. Die Temperaturen liegen bei etwa 27 Grad in Blumberg und in Sulz, 25 Grad in Schönberg und in Frittingen bei viel Sonnenschein. Morgen wird es frischer und dann könnte auch ein bisschen Regen dazukommen. Und das Ganze dann bei Höchsttemperaturen von bis zu 21 Grad.
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2: Ich bin Dirk Zeitler. Das Deutschlandticket kostet ab Januar 66,80 Euro. Das hat der zuständige Koordinierungsrat auf einer heutigen Sitzung entschieden. Das Ticket wird demnach fast 4 Euro im Monat teurer.
3: Mit 9 Euro im Monat hat alles angefangen vor 4 Jahren. Mit dem Billigticket wollte die Ampel damals die hohen Energiepreise auffangen nach dem Beginn des Ukraine-Kriegs. Danach einigten sich Bund und Länder auf einen Monatspreis von 49 Euro. Seitdem ist der Preis immer weiter angestiegen, weil das Ticket der Politik viel Geld kostet. Der neue Abo-Preis wurde diesmal erstmals mit Hilfe einer Formel berechnet, die sich unter anderem orientiert an den Kosten für Personal und Energie. So soll politischer Streit über die Finanzierung verhindert werden. Thomas Bremser, Nachrichtenredaktion.
2: Die Bundesregierung hat nach langem Ringen grünes Licht für die geplante Pflegereform gegeben. Das System stehe finanziell massiv unter Druck, man müsse sparen, sagte Bundesgesundheitsminister Linnemann. Unter anderem soll es für Kinderlose teurer werden.
4: Das oberste Ziel heißt, die Beiträge erstmal stabil halten, denn es droht ein Milliardenloch, auch weil es immer mehr Pflegebedürftige gibt. Dennoch sei das Ganze kein Sparpaket, sagt Linnemann. Zukünftig soll zum Beispiel geprüft werden, ob nicht auch eine Reha sinnvoll ist. Der Hauptknackpunkt in der Pflege sind aber die strukturellen Probleme. Das ganze System also auf stabile Füße stellen und das soll nun eine Kommission anpacken. Claudia Wächter, Nachrichtenredaktion.
2: Nach den dramatischen Vorfällen an Bord einer Fly-Dubai-Maschine auf dem Weg nach Tel Aviv hat das israelische Fernsehen ein Video veröffentlicht. Es soll den verletzten Piloten und den Angreifer zeigen. An der Wand neben ihm sind Blutspuren zu sehen. Polizeiminister Ben-Gvir schrieb auf der Plattform X, ein Terrorist habe versucht, 180 israelische Passagiere zu ermorden. Israels Verteidigungsminister Katz geht ebenfalls von einem versuchten Terroranschlag aus. Volkswagen hat einen Großteil seiner Tarifverträge gekündigt, darunter auch den wichtigen Manteltarifvertrag. Mit Blick auf den aktuellen Kostendruck müssten verschiedene Regelungen in den betreffenden Verträgen angepasst werden, heißt es von VW. Der Gewerkschaft IG Metall zufolge handelt es sich um insgesamt 10 Tarifverträge, die VW aufgekündigt hat.
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5: Mit Lena Schaffer, schönen guten Tag. Aus den Flüssen und Bächen im Schwarzwald-Baar-Kreis darf weiterhin kein Wasser entnommen werden. Das Landratsamt hat ein entsprechendes Verbot bis Ende Oktober verlängert. Die Gewässer leiden noch immer unter der extremen Trockenheit. An der Breg wurde jetzt sogar der niedrigste Wasserstand aller Zeiten gemessen. Erst im Winter rechnen die Experten mit einer Entspannung. Wer trotz des Verbots Wasser abpumpt, riskiert hohe Bußgelder. Mehr Schutz vor Messerangriffen. Die Polizei in Baden-Württemberg bekommt neue Uniformen. In besonders empfindlichen Bereichen sind schnitthemmende Elemente ins Gewebe eingearbeitet. Innenminister Hagel sagt, wir tun so alles, um die zu schützen, die uns schützen. Die Gewerkschaft der Polizei und die Deutsche Polizeigewerkschaft berichten von positiven Erfahrungen mit der neuen Kleidung. Besonders die Poloshirts kommen gut an.
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1: Keine Meldungen aktuell, euch eine gute Fahrt.
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1: In Neckarhausen Richtung Fischingen, in Aldingen in der Rupecker Straße, am Ortsausgang Schwenningen einer, die Villinger Straße, 50 sind dort erlaubt. Und noch ein Blitzeranhänger, der steht auf der A81 Stuttgart Richtung Singen, zwischen Rottenburg und Horb in der Baustelle. Staus und Blitzer gerne melden, ist kostenlos unter der 0800 3x die 5 11 22.
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1: Mit Susanka. Der Sommer gibt nochmal Vollgas in dieser Woche, jetzt zum Anfang der Woche zumindest. Ab Ende der Woche wird's dann endlich herbstlich, so sehe ich das zumindest. Denn wir sind ja kalendarisch schon längst in dieser Jahreszeit gelandet. 0172 577 1677. Auf was freut ihr euch denn im Herbst am meisten? Melanie aus Tübingen meldet sich unter anderem.
2: Ich liebe diesen Duft von Laub. Ich mag das einfach. Es riecht einfach total toll. Da werden Kindheitserinnerungen wach und man bekommt irgendwie Lust darauf, einfach durch den Wald, durch das viele Laub zu laufen. So richtig so wie als kleines Kind, ohne die Füße zu heben oder mit Laub rumzuschmeißen. Das ist für mich am Herbst so das Schönste. Wenn so ein richtig schöner, sonniger Herbsttag ist, es ist aber trotzdem kalt draußen und man kann so schöne Waldspaziergänge machen. Das ist total toll.
3: Hallo, hier ist der Andreas. Ja, ich freue mich wahnsinnig auf den Herbst, weil man wirklich Spaziergänge dort machen kann, Kastanien sammeln und dann eigentlich auch richtig schön basteln kann oder eben mit dem Rad einfach mal so ein bisschen zu fahren und einfach mal so ein bisschen im Herbst wirklich schön zu genießen.
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8: Mit dem September nimmt leider auch das sommerliche Wetter ein Ende. Heute ist es aber nochmal richtig schön warm. Die Temperaturen liegen bei etwa 27 Grad in Blumberg und in Sulz, 25 Grad in Schönberg und in Frittingen bei viel Sonnenschein. Morgen wird es frischer und dann könnte auch ein bisschen Regen dazukommen. Und das Ganze dann bei Höchsttemperaturen von bis zu 21 Grad.
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8: Keine Meldungen aktuell, euch eine gute Fahrt.
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8: In Neckarhausen Richtung Fischingen, in Aldingen in der Rupecker Straße, am Ortsausgang Schwenningen einer, die Villinger Straße, 50 sind dort erlaubt. Auf der B31 ist es blitzgefährlich zwischen Döggingen und Löffingen, der Blitz beidseitig im 100er Bereich und noch ein Blitzanhänger, der steht auf der A81 Stuttgart Richtung Singen zwischen Rottenburg und Horb in der Baustelle. Staus und Blitzer gerne melden, ist kostenlos unter der 0800 3x5 1122.
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2: Es wird langsam etwas bewölkter, bleibt aber noch trocken. Momentan liegen die Temperaturen so bei rund 19 Grad in Schonach und in Aldingen, 20 Grad in Gölzdorf und 18 bei euch in Meßstetten. In der Nacht könnte es schon etwas regnen. Morgen am Donnerstag ist es dann weiter sehr bewölkt und regnerisch mit Höchsttemperaturen nur noch von bis zu 21 Grad.
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3: Ich bin Dirk Zeitler. Das Deutschlandticket kostet ab Januar 66,80 Euro. Das hat der zuständige Koordinierungsrat auf einer heutigen Sitzung entschieden. Das Ticket wird demnach fast 4 Euro im Monat teurer.
4: Mit 9 Euro im Monat hat alles angefangen vor 4 Jahren. Mit dem Billigticket wollte die Ampel damals die hohen Energiepreise auffangen nach dem Beginn des Ukraine-Kriegs. Danach einigten sich Bund und Länder auf einen Monatspreis von 49 Euro. Seitdem ist der Preis immer weiter angestiegen, weil das Ticket der Politik viel Geld kostet. Der neue Abo-Preis wurde diesmal erstmals mit Hilfe einer Formel berechnet, die sich unter anderem orientiert an den Kosten für Personal und Energie. So soll politischer Streit über die Finanzierung verhindert werden. Thomas Bremser, Nachrichtenredaktion.
3: Die Bundesregierung hat nach langem Ringen grünes Licht für die geplante Pflegereform gegeben. Das System stehe finanziell massiv unter Druck, man müsse sparen, sagte Bundesgesundheitsminister Linnemann. Unter anderem soll es für Kinderlose teurer werden. Für eine zweite größere Strukturreform, die bis zum kommenden Sommer umgesetzt werden soll, soll eine Kommission Vorschläge erarbeiten. Ein Flug von Dubai nach Tel Aviv ist nach einem gewaltsamen Zwischenfall im Cockpit in Saudi-Arabien notgelandet. Laut israelischen Medien soll ein Pilot seinen Kollegen mit einem Messer verletzt haben. Passagiere halfen demnach dabei, den Angreifer zu überwältigen.
5: Noch sind nach den dramatischen Ereignissen an Bord der Fly-Dubai-Maschine viele Fragen offen. Der israelische Polizeiminister Itamar Ben-Gvir sprach von einem versuchten Terroranschlag. Der Angreifer habe versucht, das Flugzeug zum Absturz zu bringen und die 180 Israelis an Bord zu ermorden. Die verletzten Piloten werden im Krankenhaus behandelt. Aus Tel Aviv, Sarah Lemmel.
3: Bei den Ermittlungen gegen Hells Angels sind in NRW auch ein Polizist und zwei städtische Mitarbeiter aus Duisburg ins Visier geraten. Gegen sie wird laut Staatsanwaltschaft wegen des Verdachts ermittelt, dass sie dienstlich erlangte Informationen an Dritte weitergegeben haben. Am Morgen hatten mehr als 1000 Polizisten gleichzeitig in mehreren Orten in NRW, Bayern, Baden-Württemberg, Berlin und Rheinland-Pfalz zugeschlagen.
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6: Mit Lukas Schröder. Der mutmaßliche Schütze von Oberndorf sitzt jetzt in Untersuchungshaft. Die Staatsanwaltschaft Rottweil hat ein Verfahren wegen versuchten Mordes eingeleitet. Der 45-Jährige soll am Montag eine 58-jährige Frau von hinten angeschossen und lebensgefährlich verletzt haben. Ihr Gesundheitszustand ist weiter kritisch. In der Wohnung des Mannes hat die Polizei mehrere Waffen beschlagnahmt. Sein Tatmotiv ist weiter unklar. Der Wasserstand im Bodensee könnte bald unter 2,50 Meter fallen. Am Pegel Konstanz sind zuletzt noch 2,53 Meter gemessen worden. Für diese Jahreszeit ist das extrem niedrig. Unter anderem wegen der anhaltenden Trockenheit und des natürlichen Jahresverlaufs rechnet die Landesanstalt für Umwelt in den kommenden Wochen damit, dass der Pegel tendenziell weiter sinkt. Ein Allzeittief ist der aktuelle Wasserstand aber noch nicht.
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2: Keine Meldungen aktuell. Euch eine gute Fahrt.
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2: Blitzeranhänger stehen auf der A81 Stuttgart Richtung Singen zwischen Rottenburg und Horb in der Baustelle. In Rottweil Königstraße beim Parkhotel. Nochmal einer in Rottweil auf der Saline Tuttlinger Straße stadtauswärts. Am Ortseingang Dunningen einer von Seedorf kommend und in der Ortsdurchfahrt Albstadt Pfäffingen. Habt ihr noch was entdeckt? Staus und Blitzer gerne melden, gerne per WhatsApp an die 0172 577 16 77.
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1: Und das mit mir, Jennifer Lukacs. Hallo. 4630, eine Postleitzahl, die viele bis heute sofort erkennen. Und zwar dank diesem Mann hier.
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1: 1984 veröffentlicht er sein Album 4630 Bochum. Sein fünftes Studioalbum und direkt das erfolgreichste Album des Jahres in Deutschland. Vor allem die Single Männer macht ihn bundesweit bekannt. Aber nicht nur, wenn Herbert über Männer singt, ist er erfolgreich, sondern auch, wenn es um Alkohol geht.
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1: Die Rockballade Flugzeuge im Bauch hat Herbert außerdem selbst geschrieben und produziert. Im September 1984 gemeinsam mit Frank Elstner sogar bei der Fernsehshow Wetten, dass aufgeführt.
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1: Alles Klassiker auf Herbert Grönemeyers Platte 4630 Bochum. Aber ein absoluter Klassiker, der fehlt ja noch. Und zwar Herberts Liebessong an seine Heimatstadt Bochum. Er gilt bis heute als inoffizielle Hymne der Stadt und wird neben dem Vereinslied bei jedem Heimspiel des VfL Bochum gesungen. Das ist natürlich der Song Bochum und den hört ihr gleich.
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12: Keine Meldungen aktuell. Euch eine gute Fahrt.
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12: Blitzeranhänger stehen auf der A81 Stuttgart Richtung Singen zwischen Rottenburg und Horb in der Baustelle. In Rottweil Königstraße beim Parkhotel. Nochmal einer in Rottweil auf der Saline Tuttlinger Straße stadtauswärts. Am Ortseingang Dunningen einer von Seedorf kommend und in der Ortsdurchfahrt Albstadt Pfäffingen. Habt ihr noch was entdeckt? Staus und Blitzer gerne melden, gerne per WhatsApp an die 0172 577 16 77.
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1: Es wird langsam etwas bewölkter, bleibt aber noch trocken. Momentan liegen die Temperaturen so bei rund 19 Grad in Schonach und in Aldingen, 20 Grad in Gölzdorf und 18 bei euch in Meßstetten. In der Nacht könnte es schon etwas regnen. Morgen am Donnerstag ist es dann weiter sehr bewölkt und regnerisch mit Höchsttemperaturen nur noch von bis zu 21 Grad.
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2: Ich bin Dirk Zeitler. Der große Wurf zur Pflegereform ist verschoben. Die Bundesregierung hat heute erst einmal eine kleine Lösung auf den Weg gebracht, um akute Finanzprobleme der Pflegeversicherung abzufedern. Dafür ist unter anderem ein Anstieg der Beitragssätze für Kinderlose zum 1. Januar um 0,3 Prozentpunkte geplant.
3: Auch Gutverdiener, die sollen nun mehr zahlen, um das Riesenloch in der Pflegekasse erstmal etwas zu stopfen. Doch ob das alles reicht, der Spitzenverband der gesetzlichen Krankenkassen glaubt das nicht. Und um den härtesten Brocken, also eine große Reform des Pflegesystems, soll sich eine Expertenkommission kümmern. Für Wirtschaftsweise Grimm, Zeitverschwendung, denn die Probleme lägen längst auf dem Tisch. Claudia Wächter, Nachrichtenredaktion.
2: Das Deutschlandticket kostet ab Januar 66,80 Euro. Das hat der zuständige Koordinierungsrat auf einer heutigen Sitzung entschieden. Das Ticket wird demnach fast 4 Euro im Monat teurer. Ein Flug von Dubai nach Tel Aviv ist nach einem gewaltsamen Zwischenfall im Cockpit in Saudi-Arabien notgelandet. Laut israelischer Medien soll ein Pilot seinen Kollegen mit einem Messer verletzt haben. Passagiere halfen demnach dabei, den Angreifer zu überwältigen. Die israelischen Passagiere sind nach Medienberichten inzwischen wieder in Israel. Eine Ersatzmaschine brachte sie nach Hause.
4: Noch sind nach den dramatischen Ereignissen an Bord der Fly-Dubai-Maschine viele Fragen offen. Der israelische Polizeiminister Itamar Ben-Gvir sprach von einem versuchten Terroranschlag. Der Angreifer habe versucht, das Flugzeug zum Absturz zu bringen und die 180 Israelis an Bord zu ermorden. Die verletzten Piloten werden im Krankenhaus behandelt. Aus Tel Aviv, Sarah Lemmel.
2: Im Ring um schärfere Sparmaßnahmen hat der Autobauer Volkswagen einen Großteil seiner Tarifverträge gekündigt, darunter auch den wichtigen Manteltarifvertrag. Aus Sicht des Unternehmens seien verschiedene Regelungen in diesen Verträgen mit Blick auf den aktuellen Kostendruck anzupassen, teilte VW mit. Ein Sprecher wollte sich zur genauen Zahl der gekündigten Verträge nicht äußern. Der IG Metall zufolge handelt es sich um 10.
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5: Mit Lena Schaffer, schönen guten Tag. Aus den Flüssen und Bächen im Schwarzwald-Baar-Kreis darf weiterhin kein Wasser entnommen werden. Das Landratsamt hat ein entsprechendes Verbot bis Ende Oktober verlängert. Die Gewässer leiden noch immer unter der extremen Trockenheit. An der Breg wurde jetzt sogar der niedrigste Wasserstand aller Zeiten gemessen. Erst im Winter rechnen die Experten mit einer Entspannung. Wer trotz des Verbots Wasser abpumpt, riskiert hohe Bußgelder. Mehr Schutz vor Messerangriffen. Die Polizei in Baden-Württemberg bekommt neue Uniformen. In besonders empfindlichen Bereichen sind schnitthemmende Elemente ins Gewebe eingearbeitet. Innenminister Hagel sagt, wir tun so alles, um die zu schützen, die uns schützen. Die Gewerkschaft der Polizei und die Deutsche Polizeigewerkschaft berichten von positiven Erfahrungen mit der neuen Kleidung. Besonders die Poloshirts kommen gut an.
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1: Keine Meldungen aktuell. Euch eine gute Fahrt.
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1: Blitzeranhänger stehen auf der A81 Stuttgart Richtung Singen zwischen Rottenburg und Horb in der Baustelle. In Rottweil Königstraße beim Parkhotel. Nochmal einer in Rottweil auf der Saline Tuttlinger Straße stadtauswärts. Am Ortseingang Dunningen einer von Seedorf kommend und in der Ortsdurchfahrt Albstadt Pfäffingen. Habt ihr noch was entdeckt? Staus und Blitzer gerne melden, gerne per WhatsApp an die 0172 577 16 77.
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1: Mit Susanka. Der Herbst ist da, auch wenn man jetzt Anfang der Woche davon gar nichts gemerkt hat. Der Sommer hat nochmal richtig Gas gegeben. Aber so langsam schleicht er sich ein, diese Jahreszeit. Und ich muss sagen, ich freue mich ganz besonders darüber. Ich bin ein absolutes Herbstkind. Oder wie seht ihr das? 0172 577 1677. Auf was freut ihr euch denn im Herbst besonders? Steffi aus Balingen.
2: Ich persönlich liebe den Herbst, weil es meine Lieblingsjahreszeit ist. Es ist noch nicht ganz so kalt, es ist aber auch nicht mehr so heiß. Es ist total schön, draußen spazieren zu gehen. Die Luft ist toll, vor allem auch, wenn es draußen so ein bisschen spooky aussieht, weil überall so ein leichter Nebel drüber liegt. Die bunten Blätter liebe ich, tolle Herbstgerichte, warme Suppen, tolle Schaumbäder und auch einfach ein bisschen schon Richtung Weihnachten denken und vielleicht auch schon so die ein oder anderen Weihnachtsgeschenke organisieren. Ich freue mich drauf.
3: Worauf freue ich mich im Herbst? Auf die gemütlichen Nachmittage und Abende, wo man einfach schön sich zu Hause so ein bisschen einmuckelt, lecker warm Kakao trinkt. Und vor allen Dingen, ich bin ja ein Küstenkind, da freue ich mich auch, wenn der Wind so ein klein bisschen um die Häuser zieht, wenn es so ein bisschen mehr windet und die Blätter von den Bäumen fallen. Ah, her.

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1: Es wird langsam etwas bewölkter, bleibt aber noch trocken. Momentan liegen die Temperaturen so bei rund 19 Grad in Schonach und in Aldingen, 20 Grad in Gölsdorf und 18 bei euch in Meßstetten. In der Nacht könnte es schon etwas regnen. Morgen am Donnerstag ist es dann weiter sehr bewölkt und regnerisch mit Höchsttemperaturen nur noch von bis zu 21 Grad.
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2: Ich bin Dirk Zeitler. Der große Wurf zur Pflegereform ist verschoben. Die Bundesregierung hat heute erst einmal eine kleine Lösung auf den Weg gebracht, um akute Finanzprobleme der Pflegeversicherung abzufedern. Dafür ist unter anderem ein Anstieg der Beitragssätze für Kinderlose zum 1. Januar um 0,3 Prozentpunkte geplant.
3: Auch Gutverdiener, die sollen nun mehr zahlen, um das Riesenloch in der Pflegekasse erstmal etwas zu stopfen. Doch ob das alles reicht, der Spitzenverband der gesetzlichen Krankenkassen glaubt das nicht. Und um den härtesten Brocken, also eine große Reform des Pflegesystems, soll sich eine Expertenkommission kümmern. Für Wirtschaftsweise Grimm, Zeitverschwendung, denn die Probleme lägen längst auf dem Tisch. Claudia Wächter, Nachrichtenredaktion.
2: Das Deutschlandticket kostet ab Januar 66,80 Euro. Das hat der zuständige Koordinierungsrat auf einer heutigen Sitzung entschieden. Das Ticket wird demnach fast 4 Euro im Monat teurer. Ein Flug von Dubai nach Tel Aviv ist nach einem gewaltsamen Zwischenfall im Cockpit in Saudi-Arabien notgelandet. Laut israelischer Medien soll ein Pilot seinen Kollegen mit einem Messer verletzt haben. Passagiere halfen demnach dabei, den Angreifer zu überwältigen. Die israelischen Passagiere sind nach Medienberichten inzwischen wieder in Israel. Eine Ersatzmaschine brachte sie nach Hause.
4: Noch sind nach den dramatischen Ereignissen an Bord der Fly-Dubai-Maschine viele Fragen offen. Der israelische Polizeiminister Itamar Ben-Gvir sprach von einem versuchten Terroranschlag. Der Angreifer habe versucht, das Flugzeug zum Absturz zu bringen und die 180 Israelis an Bord zu ermorden. Die verletzten Piloten werden im Krankenhaus behandelt. Aus Tel Aviv, Sarah Lemmel.
2: Im Ring um schärfere Sparmaßnahmen hat der Autobauer Volkswagen einen Großteil seiner Tarifverträge gekündigt, darunter auch den wichtigen Manteltarifvertrag. Aus Sicht des Unternehmens seien verschiedene Regelungen in diesen Verträgen mit Blick auf den aktuellen Kostendruck anzupassen, teilte VW mit. Ein Sprecher wollte sich zur genauen Zahl der gekündigten Verträge nicht äußern. Der IG Metall zufolge handelt es sich um 10.
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1: Es wird langsam etwas bewölkter, bleibt aber noch trocken. Momentan liegen die Temperaturen so bei rund 19 Grad in Schonach und in Aldingen, 20 Grad in Gölsdorf und 18 bei euch in Meßstetten. In der Nacht könnte es schon etwas regnen. Morgen am Donnerstag ist es dann weiter sehr bewölkt und regnerisch mit Höchsttemperaturen nur noch von bis zu 21 Grad.
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2: Ich bin Dirk Zeitler. Bei dem mutmaßlichen Angreifer in einer Fly-Dubai-Maschine soll es sich nach einem Medienbericht nach israelischer Einschätzung um einen Einzeltäter handeln. Es gebe keinen Hinweis darauf, dass ein Staat oder eine Terrororganisation Drahtzieher des Vorfalls sei, berichtet der israelische TV-Sender Kan. Offenbar hatte einer der Piloten mit einem Messer auf seinen Kollegen eingestochen und versucht, das Flugzeug mit den Passagieren zum Absturz zu bringen. Der große Wurf zur Pflegereform ist verschoben. Die Bundesregierung hat erst einmal eine kleine Lösung auf den Weg gebracht, um akute Finanzprobleme der Pflegeversicherung abzufedern. Dafür ist unter anderem ein Anstieg der Beitragssätze für Kinderlose zum 1. Januar um 0,3 Prozentpunkte geplant.
3: Auch Gutverdiener, die sollen nun mehr zahlen, um das Riesenloch in der Pflegekasse erstmal etwas zu stopfen. Doch ob das alles reicht, der Spitzenverband der gesetzlichen Krankenkassen glaubt das nicht. Und um den härtesten Brocken, also eine große Reform des Pflegesystems, soll sich eine Expertenkommission kümmern. Für Wirtschaftsweise Grimm, Zeitverschwendung, denn die Probleme lägen längst auf dem Tisch. Claudia Wächter, Nachrichtenredaktion.
2: Rekordpreise an den Tankstellen haben das Leben in Deutschland im September so stark verteuert wie seit fast 3 Jahren nicht mehr. Die Inflationsrate kletterte auf 3,3%, wie das Statistische Bundesamt mitteilte.
4: Die Lage im Nahen Osten macht sich weiter im Portemonnaie der Menschen bemerkbar. Insgesamt mussten Verbraucher im September für Kraftstoffe und Haushaltsenergie fast 15% mehr zahlen als ein Jahr vorher. Und je länger die Energiepreise hoch sind, umso größer ist das Risiko, dass auch andere Preise steigen. Denn auch Transport und Kühlung von Lebensmitteln wird dadurch teurer. Die Folgen von Hitze und Trockenheit treiben die Preise ebenfalls. Immerhin, der neue Tankrabatt dürfte die Verbraucherpreise in den kommenden Monaten etwas dämpfen. Lea Matschulat, Nachrichtenredaktion.
2: Bei den Ermittlungen gegen Hells Angels sind in NRW auch ein Polizist und 2 städtische Mitarbeiter aus Duisburg ins Visier geraten. Gegen sie wird laut Staatsanwaltschaft wegen des Verdachts ermittelt, dass sie dienstlich erlangte Informationen an Dritte weitergegeben haben. Am Morgen hatten mehr als 1000 Polizisten gleichzeitig in mehreren Orten in NRW, Bayern, Baden-Württemberg, Berlin und Rheinland-Pfalz zugeschlagen.
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1: Mit Claudia Koch, hallo.
2: Er hat zu mir gesagt, Pante, das wird immer so sein. Ich werde durch die Stadt laufen und Menschen werden mich anschauen. Und das ist in Ordnung. Sie dürfen schauen und sie dürfen fragen. Was sie nicht dürfen, ist über mich zu urteilen. Das dürfen sie nicht.
1: Das ist Mary aus Villingen-Schwenningen. Eine Influencerin, die hier ihren Neffen Giorgio zitiert. Ziemlich starke Worte von einem jungen Mann, der einfach nur versucht, trotz Behinderung ins Berufsleben zu starten. Mary beschäftigt sich normalerweise mit ihrer Mode, Make-up und auch etwas Comedy. Jetzt ist es ernster auf ihrem Instagram-Profil. Sie beschäftigt sich mit dem Thema Inklusion.
2: Also mein Neffe ist vor mehr als 15 Jahren an Krebs erkrankt.
1: Für ihren Neffen ist Diskriminierung leider schon Alltag geworden. Giorgio soll nicht nur einen wundervollen Charakter haben, sondern auch sehr motiviert sein zu arbeiten. Gerne wäre er im Verkauf tätig, also beraten oder auch kassieren. Dieser Wunsch wird ihm aber leider nicht erfüllt. Mary ist sich sicher, dass es wegen seiner rein körperlichen Einschränkung ist.
2: Er hat dann seine 50 Absagen und dann liest er sich das durch und dann guckt er mich an und sagt er wieder eine Absage. Er hat einen richtig krassen Kampfgeist. Er sagt halt, wohin mit mir? Ich will doch auch den Wunsch haben, etwas machen zu können, wo mir Spaß macht, aber das wird mir einfach nicht gewährt.
1: Mary findet, dass ihr Neffe grundlegend unterschätzt und benachteiligt wird. Die Gründe der Absagen klingen für sie eher wie Ausreden und sind auch sehr abweichend. Ich persönlich finde, um der vollständigen Inklusion einen Schritt näher zu kommen, müssen wir bei uns selbst anfangen. Wer sich auch mehr mit dem Thema beschäftigen möchte, kann ihr Inklusionsvideo bei uns auf Instagram und Facebook finden.
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1: Nach einer bewölkten Nacht mit Tiefstwerten um 13 Grad erwarten uns am Donnerstag viele Wolken und auch Regen. Am Morgen liegen die Temperaturen so bei etwa 14 Grad in Furtwangen und in Lauterbach, 15 Grad in Trossingen und 16 in Täbingen. Im Laufe des Tages ziehen dann einzelne Regenschauer auf, bei Höchstwerten nur noch so um die 20 Grad.
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2: Ich bin Uli Reitinger. Nach dem gewaltsamen Vorfall auf einem Flug von Dubai nach Tel Aviv geht die israelische Regierung von einem versuchten Terroranschlag aus. Israels Verteidigungsminister Katz sprach vom Versuch eines dschihadistischen Anschlags, der nur dank des Mutes israelischer Passagiere vereitelt worden sei. Die Fly Dubai-Maschine war in Saudi-Arabien notgelandet.
3: Große Erleichterung am Flughafen in Tel Aviv. Die israelischen Passagiere sind zurück. Angehörige schlossen ihre Liebsten nach der Landung einer Ersatzmaschine in die Arme. Nach Angaben von Ministerpräsident Benjamin Netanyahu soll einer der Piloten mit einem Messer auf seinen Kollegen eingestochen haben, als sich die Maschine Israel näherte. Er habe offenbar versucht, das Flugzeug mit den Passagieren zum Absturz zu bringen. Nach israelischer Einschätzung soll es sich bei dem Tatverdächtigen um einen Einzeltäter handeln. Aus Tel Aviv, Sarah Lemmel.
2: Das Deutschlandticket wird im kommenden Jahr teurer. Statt 63 Euro wie bisher kostet es vom 1. Januar an 66,80 Euro. Der Koordinierungsrat legte den neuen Preis fest. In dem Rat sitzen die Abteilungsleiter der Verkehrsministerien der Länder und des Bundes. Das Deutschlandticket ist ein bundesweit gültiges Monatsabo für Busse und Bahnen im öffentlichen Nah- und Regionalverkehr. Es ist monatlich kündbar. Angriffe auf Busfahrer, Zugbegleiter und Rettungskräfte sollen künftig härter bestraft werden. Das sieht ein Gesetzentwurf vor, den das Kabinett beschlossen hat. Wer unser Land am Laufen hält, verdient unseren Schutz, sagt Justizministerin Stefanie Hubig.
4: Es geht vor allem um Abschreckung und das bedeutet, die Strafen bei solchen Angriffen werden verdoppelt auf 6 Monate Haft. Mindestens. Denn oft geht's nicht nur um Pöbeleien und Spuckattacken. Doch Strafen allein reichen nicht. Genauso wichtig sei Prävention, sagt Hubig. Außerdem will sie auch härter gegen Volksverhetzung vorgehen. Hintergrund ist auch der Tod eines Bahnmitarbeiters vor einigen Monaten. Er starb bei einer ganz normalen Fahrscheinkontrolle. Claudia Wächter, Nachrichtenredaktion.
2: Rekordpreise an den Tankstellen haben das Leben in Deutschland im September so stark verteuert wie seit fast 3 Jahren nicht mehr. Getrieben von teurer Energie kletterte die Inflationsrate um 0,4 Punkte auf 3,3%, teilt das Statistische Bundesamt mit. Kraftstoffe und Haushaltsenergie waren im September fast 15% teurer als vor einem Jahr.
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1: Nach einer bewölkten Nacht mit Tiefstwerten um 13 Grad erwarten uns am Donnerstag viele Wolken und auch Regen. Am Morgen liegen die Temperaturen so bei etwa 14 Grad in Furtwangen und in Lauterbach, 15 Grad in Trossingen und 16 in Täbingen. Im Laufe des Tages ziehen dann einzelne Regenschauer auf, bei Höchstwerten nur noch so um die 20 Grad.
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2: Ich bin Uli Reitinger. Dramatische Szenen in einem Flugzeug der Airline Fly Dubai auf dem Weg von Dubai nach Tel Aviv. Nach Angaben des israelischen Ministerpräsidenten Netanyahu hatte einer der Piloten mit einem Messer auf seinen Kollegen eingestochen. Er habe offenbar versucht, das Flugzeug mit den Passagieren zum Absturz zu bringen. Außenminister Wadephul telefonierte mit seinem israelischen Amtskollegen Gideon Saar. Wadephul verurteilte den Vorfall als schweren Angriff auf die zivile Luftfahrt scharf. Die Bundesregierung teilt ihre geplante Pflegereform wegen Meinungsverschiedenheiten zwischen Union und SPD in zwei Teile auf. Den ersten Schritt brachte das Kabinett heute auf den Weg. Dabei geht es zunächst darum, akute Finanzprobleme der Pflegeversicherung zu lindern. Für eine zweite, größere Strukturreform soll eine Kommission Vorschläge erarbeiten. Gesundheitsminister Linnemann verteidigt das Vorgehen im ZDF-Heute-Journal.
3: Wir hatten vor 20 Jahren noch 2 Millionen Zupflegende und heute haben wir 6 Millionen Pflegebedürftige. Und wir haben die Leistungen immer weiter ausgeweitet und wir müssen das einfach jetzt zielgenauer machen. Deswegen ist das ein erster wichtiger Schritt heute gewesen. Der reicht aber nicht aus, um die Pflegeversicherung für die 30er Jahre fit zu machen.
2: Gesundheitsminister Carsten Linnemann. Das Deutschlandticket kostet ab Januar 66,80 Euro. Das hat der zuständige Koordinierungsrat auf seiner heutigen Sitzung entschieden. Das Ticket wird damit knapp 4 Euro teurer im Monat.
4: Mit 9 Euro im Monat hat alles angefangen vor 4 Jahren. Mit dem Billigticket wollte die Ampel damals die hohen Energiepreise auffangen nach dem Beginn des Ukraine-Kriegs. Danach einigten sich Bund und Länder auf einen Monatspreis von 49 Euro. Seitdem ist der Preis immer weiter angestiegen. Der neue Abo-Preis wurde diesmal erstmals mit Hilfe einer Formel berechnet, die sich unter anderem orientiert an den Kosten für Personal und Energie. So soll politischer Streit über die Finanzierung verhindert werden. Thomas Bremser, Nachrichtenredakteur.
2: Die Proteste an französischen Schulen haben an Umfang und Härte zugenommen und im Tagesverlauf zu 625 Festnahmen geführt. Mehr als 115 Polizisten, Lehrer und Schüler wurden verletzt. Dabei habe die Gewalt deutlich zugenommen und es sei zu Zerstörungen in Schulen und zu Brandstiftungen gekommen, heißt es aus dem französischen Innenministerium. Die Proteste an über 350 Schulen richten sich gegen fehlende Mittel, zu wenige Lehrkräfte und heruntergekommene Gebäude.
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1: Mit Jenny Lukacs. Hallo. Berge, rockige Musik und schwarzer Humor. Diese ungewöhnliche Mischung gibt's diesen Freitag und Samstag in Gosheim. In der Jurahalle steht das Musiktheater Der Watzmann ruft auf dem Programm mit Musik, Theater und jeder Menge Alpenwahnsinn. Beginn ist jeweils um 20.26 Uhr, Einlass ab 18.30 Uhr und der Eintritt kostet 25 Euro. Und dieses Jahr gibt's gleich doppelten Grund zu feiern. Das Stück feiert sein 10-jähriges Watzmann-Jubiläum. Gleichzeitig ist es die letzte Watzmann-Aufführung in der Gosheimer Jurahalle. Also Tracht an und einfach mal auf nach Gosheim. Wie wär's mit einer kleinen Zeitreise an diesem Feiertagswochenende? Im Freilichtmuseum Neuhausen ob Eck wird am Samstag und Sonntag die traditionelle Kirbe gefeiert. Rund um die historischen Bauernhäuser gibt's Handwerk zum Zuschauen, einen Markt mit regionalen Produkten und handgemachtem, Musik, historische Jahrmarktattraktionen und natürlich jede Menge fürs leibliche Wohl. Und auch für Kinder ist einiges geboten. Los geht's an beiden Tagen um 11 Uhr und gefeiert wird bis circa 17 Uhr. Also einfach mal vorbeikommen, staunen und mitfeiern bei der großen Museumskirbe.
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1: Nach einer bewölkten Nacht mit Tiefstwerten um 13 Grad erwarten uns am Donnerstag viele Wolken und auch Regen. Am Morgen liegen die Temperaturen so bei etwa 14 Grad in Furtwangen und in Lauterbach, 15 Grad in Trossingen und 16 in Täbingen. Im Laufe des Tages ziehen dann einzelne Regenschauer auf, bei Höchstwerten nur noch so um die 20 Grad.
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2: Ich bin Uli Reitinger. Außenminister Wadephul hat sich erleichtert über den Ausgang des gewaltsamen Vorfalls im Cockpit eines Fly-Dubai-Flugs auf dem Weg von Dubai nach Tel Aviv geäußert. Er habe mit großem Schrecken von dem versuchten Entführungsfall des Flugzeugs erfahren, das vollbesetzt mit israelischen Staatsangehörigen gewesen sei. Das teilte Wadephul nach einem Telefonat mit seinem israelischen Amtskollegen Gideon Saar mit.
3: Wir sind alle das tiefste erschrocken, dass ein derartiger schrecklicher Anschlag auf eine mit Israelis besetzte Maschine versucht wurde. Es ist der Tapferkeit des Piloten und weiterer Passagiere zu verdanken, dass dieser Absturz in letzter Sekunde verhindert werden konnte.
2: Einer der Piloten hatte mit einem Messer auf seinen Kollegen eingestochen. Er wollte das Flugzeug offenbar zum Absturz bringen. Passagiere griffen ein. Die israelische Regierung spricht von Terror. Der große Wurf zur Pflegereform ist verschoben. Die Bundesregierung hat jetzt erst einmal eine kleine Lösung auf den Weg gebracht, um akute Finanzprobleme der Pflegeversicherung abzufedern. Dafür ist unter anderem ein Anstieg der Beitragssätze für Kinderlose zum 1. Januar um 0,3 Prozentpunkte geplant.
4: Auch Gutverdiener, die sollen nun mehr zahlen, um das Riesenloch in der Pflegekasse erstmal etwas zu stopfen. Doch ob das alles reicht, der Spitzenverband der gesetzlichen Krankenkassen glaubt das nicht. Und um den härtesten Brocken, also eine große Reform des Pflegesystems, soll sich eh eine Expertenkommission kümmern. Für Wirtschaftsweise Grimm, Zeitverschwendung, denn die Probleme lägen längst auf dem Tisch. Claudia Wächter, Nachrichtenredaktion.
2: Das Deutschlandticket wird im kommenden Jahr teurer. Statt 63 Euro wie bisher kostet es vom 1. Januar an 66,80 Euro. Das hat der Koordinierungsrat entschieden. In dem Rat sitzen die Abteilungsleiter der Verkehrsministerien, der Länder und des Bundes. Volkswagen hat im Ringen um schärfere Sparmaßnahmen einen Großteil seiner Tarifverträge gekündigt, darunter auch den wichtigen Manteltarifvertrag. So wollen die Arbeitgeber verschiedene Regelungen in diesen Verträgen verändern, mit Blick auf den aktuellen Kostendruck. Der Manteltarifvertrag beinhaltet grundlegende Regelungen für mehr als 100.000 Beschäftigte, auch zu Arbeitszeit und Urlaubstagen. Die anderen Verträge regeln unter anderem Eingruppierungen, Zulagen, Zusatzvergütungen und die Ausbildung.
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1: Nach einer bewölkten Nacht mit Tiefstwerten um 13 Grad erwarten uns am Donnerstag viele Wolken und auch Regen. Am Morgen liegen die Temperaturen so bei etwa 14 Grad in Furtwangen und in Lauterbach, 15 Grad in Trossingen und 16 in Täbingen. Im Laufe des Tages ziehen dann einzelne Regenschauer auf, bei Höchstwerten nur noch so um die 20 Grad.
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2: Ich bin Uli Reitinger. Tanken soll ab heute wieder billiger werden. Um Mitternacht trat der zweite Tankrabatt in diesem Jahr in Kraft. Bis Jahresende werden die Energiesteuern auf Benzin und Diesel gesenkt. Unterm Strich soll der Sprit um knapp 17 Cent pro Liter günstiger werden.
3: Tanken ohne Frustattacken, das wünschen sich wohl viele, zumal es im September an der Zapfsäule so teuer war wie nie. Und die Mineralölwirtschaft verspricht, wir geben den Rabatt auch sofort weiter. Die Frage ist allerdings, ob das 1:1 passiert. Viele, auch der ADAC, vermuten, dass wieder einmal ein Teil verpufft. Und Kritiker sagen vom Rabatt würden auch Gutverdiener profitieren. Der sei also ungerecht. Claudia Wächter, Nachrichtenredaktion.
2: Nach der Gewalttat auf einem Flug von Dubai nach Tel Aviv hat Israels Ministerpräsident Netanyahu den Mut des mutmaßlich von seinem Kollegen angegriffenen Piloten gewürdigt. Er ist ein wahrer Held, schrieb Netanyahu auf der Plattform X. Trotz schwerer Stichverletzungen habe der indische Flugkapitän Widerstand geleistet, die Cockpit-Tür geöffnet und es Passagieren ermöglicht, den Angreifer zu überwältigen. Damit habe der Pilot eine Katastrophe verhindert und das Leben von 174 Menschen gerettet. Angriffe auf Busfahrer, Zugbegleiter und Rettungskräfte sollen künftig härter bestraft werden. Das sieht ein Gesetzentwurf vor, den das Kabinett beschlossen hat. Wer unser Land am Laufen hält, verdient unseren Schutz, sagt Justizministerin Stefanie Hubig.
4: Es geht hier nicht in erster Linie um den Schutz Einzelner, sondern es geht auch um den Schutz des Gemeinwesens. Starker Einsatz für das Gemeinwesen verlangt auch starken Schutz, gerade auch mit Mitteln des Strafrechts.
2: Justizministerin Stefanie Hubig. Die geplante Steuer auf zuckerhaltige Getränke soll dem Staat im Jahr rund 1 Milliarde Euro einbringen. Das geht aus einem Entwurf des Finanzministeriums hervor. Demnach soll die Steuer ab dem 1. Juli 2027 gelten. Bis zum Jahr 2031 sollen die Einnahmen auf knapp 1,2 Milliarden Euro pro Jahr steigen. Vor allem in der Unionsfraktion gibt es Widerstand und auch mehrere Bundesländer lehnen die Zuckersteuer ab.
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1: Nach einer bewölkten Nacht mit Tiefstwerten um 13 Grad erwarten uns am Donnerstag viele Wolken und auch Regen. Am Morgen liegen die Temperaturen so bei etwa 14 Grad in Furtwangen und in Lauterbach, 15 Grad in Trossingen und 16 in Täbingen. Im Laufe des Tages ziehen dann einzelne Regenschauer auf, bei Höchstwerten nur noch so um die 20 Grad.
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2: Ich bin Uli Reitinger. Seit Mitternacht gilt der zweite Tankrabatt in diesem Jahr. Eine für 3 Monate geltende Absenkung der Energiesteuern soll eine Entlastung von 16,7 Cent pro Liter Benzin oder Diesel bringen. Wie vollständig sie an die Verbraucher weitergegeben wird, wird sich in den nächsten Tagen zeigen. Es gibt keine direkte Verpflichtung der Tankstellen, die Preise zu senken. Die Regierung hatte den Tankrabatt wegen der extrem hohen Spritpreise auf den Weg gebracht. Der September war der mit Abstand teuerste Tankmonat bisher. Das hat sich sogar in der Inflation niedergeschlagen. Im September stieg die Inflationsrate auf 3,3%. So hoch war sie seit fast 3 Jahren nicht mehr.
3: Die Lage im Nahen Osten macht sich weiter im Portemonnaie der Menschen bemerkbar. Insgesamt mussten Verbraucher im September für Kraftstoffe und Haushaltsenergie fast 15% mehr zahlen als ein Jahr vorher. Und je länger die Energiepreise hoch sind, umso größer ist das Risiko, dass auch andere Preise steigen. Denn auch Transport und Kühlung von Lebensmitteln wird dadurch teurer. Die Folgen von Hitze und Trockenheit treiben die Preise ebenfalls. Lea Matschulat, Nachrichtenredaktion.
2: Nach dem gewaltsamen Vorfall auf einem Flug von Dubai nach Tel Aviv geht die israelische Regierung von einem versuchten Terroranschlag aus. Israels Verteidigungsminister Israel Katz sprach vom Versuch eines dschihadistischen Anschlags, der nur dank des Mutes israelischer Passagiere vereitelt worden sei. Die Fly-Dubai-Maschine war in Saudi-Arabien notgelandet.
4: Große Erleichterung am Flughafen in Tel Aviv. Die israelischen Passagiere sind zurück. Angehörige schlossen ihre Liebsten nach der Landung einer Ersatzmaschine in die Arme. Nach Angaben von Ministerpräsident Benjamin Netanyahu soll einer der Piloten mit einem Messer auf seinen Kollegen eingestochen haben, als sich die Maschine Israel näherte. Er habe offenbar versucht, das Flugzeug mit den Passagieren zum Absturz zu bringen. Nach israelischer Einschätzung soll es sich bei dem Tatverdächtigen um einen Einzeltäter handeln. Aus Tel Aviv, Saarlemmel.
2: Die Bundesregierung teilt ihre geplante Pflegereform wegen Meinungsverschiedenheiten zwischen Union und SPD in 2 Teile auf. Den ersten Schritt brachte das Kabinett gestern auf den Weg. Dabei geht es zunächst darum, akute Finanzprobleme der Pflegeversicherung zu lindern. Für eine 2. größere Strukturreform soll eine Kommission Vorschläge erarbeiten. Dieser 2. Teil soll im kommenden Sommer umgesetzt werden.
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